0: Das Amtsgericht Düsseldorf entscheidet, ob der mittlerweile vierte Insolvenzantrag des Konzerns zugelassen wird. Gibt das Gericht grünes Licht, übernimmt ein Insolvenzverwalter die Kontrolle und die Geschäfte können vorerst weiterlaufen. Lehnt es ab, drohen sofortige Zahlungsunfähigkeit und der Verlust von rund 12.000 Arbeitsplätzen. In Brasilien sind die Wahllokale zur Präsidentenwahl geschlossen. Jetzt werden die Stimmen ausgezählt. Rund 160 Millionen Menschen waren zur Wahl aufgerufen. In den Umfragen lagen Amtsinhaber Lula da Silva und der rechte Senator Flávio Bolsonaro dicht beieinander. Lula tritt mit 80 Jahren für eine vierte Amtszeit an. Bolsonaro bewirbt sich zum ersten Mal.
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1: Ich bin Stefan Mack. Jürgen Klopp hat mit der deutschen Fußballnationalmannschaft heute nicht in die Erfolgsspur gefunden. Eine Woche nach dem 0:1 in Augsburg gegen Griechenland reichte es im Rückspiel in Thessaloniki nur zu einem torlosen Unentschieden. Klopp zeigte sich danach bei RTL trotzdem zufrieden.
2: Ich bin sehr, sehr, sehr angetan von der Mannschaft, von der Art und Weise, wie wir es gemacht haben. Und hat mich tendenziell eher überrascht, als dass ich jetzt hier enttäuscht sein würde.
1: In 4 Spielen unter Klopp gab es in der Nations League damit 5 Punkte. Bundeskanzler Merz hat bei einem Besuch in Kiew der Ukraine weitere Unterstützung zugesichert und Russland aufgefordert, den Krieg zu beenden. Trotz Drohungen aus Moskau reiste Merz mit einer großen Regierungs- und Wirtschaftsdelegation an und kündigte umfangreiche Hilfe an. Tausende Abfangdrohnen, Investitionen in weitreichende Waffen sowie zusätzliche Mittel für zerstörte Kraftwerke. Die Unterstützung für die Ukraine sei auch im deutschen Eigeninteresse, so Merz. Die Präsidentenwahl in Brasilien wird sich in einer Stichwahl zwischen dem linken Amtsinhaber Lula da Silva und dem rechten Senator Bolsonaro entscheiden. Nach Auszählung von 97% der Stimmen kam Lula laut vorläufigen Angaben der Wahlbehörde auf rund 44,6%, sein rechter Rivale auf 47,4%. Beide verfehlten damit die erforderliche absolute Mehrheit. Heftige Unwetter haben in Spanien mindestens 3 Menschen das Leben gekostet. Vor allem rund um Barcelona und in Katalonien fielen stellenweise über 200 Liter Regen pro Quadratmeter. Straßen, Keller und Erdgeschosse standen unter Wasser. Bäume stürzten um und Flüsse traten über die Ufer. Die Feuerwehr in Katalonien verzeichnete mehr als 1000 Notrufe. In anderen Regionen wie Kastilien-La Mancha und dem Baskenland kam es ebenfalls zu schweren Überschwemmungen.
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1: Ich bin Stefan Mack. Keine Tore in Thessaloniki. Die Fußballnationalmannschaften von Griechenland und Deutschland haben sich am Abend 0:0 unentschieden getrennt. Deutschland erzielte zwar in der ersten Hälfte ein Tor, das wurde aber wegen Handspiels vom Videoschiri aberkannt. Ansonsten war Deutschland überlegen, konnte das aber nicht umsetzen. Bundestrainer Klopp war trotzdem zufrieden.
2: Die Jungs haben ein unglaubliches Fußballspiel gemacht, das in allen Bereichen top war, richtig top, außer dass wir unsere Chancen keine Tore gemacht haben.
1: In 4 Spielen unter Klopp holte das Team damit 5 Punkte. Und plötzlich steckte Bauschaum im Auspuff von hunderten Autos. Wegen einer solchen Angriffsreihe in 4 Bundesländern stehen ab heute in Ulm 3 junge Männer und eine Frau vor Gericht. Hinter der Sachbeschädigung steckt aus Sicht der Ermittler ein Versuch der Einflussnahme auf die letzte Bundestagswahl. Ursula Winkler berichtet.
3: Hunderte Autos in Baden-Württemberg, Bayern, Berlin und Brandenburg hatten vor der letzten Bundestagswahl plötzlich verstopfte Auspuffanlagen. Erst hatten Ermittler Klimaaktivisten im Visier, aber inzwischen geht die Anklage davon aus, dass die 4 als Wegwerfagenten angestiftet wurden, um das Wahlverhalten zu beeinflussen. Einer der Angeklagten soll gestanden haben, der Drahtzieher lebe in Russland.
1: Fast die Hälfte der Deutschen hält Angela Merkel für besser geeignet, die aktuellen Probleme zu lösen, als den heutigen Bundeskanzler Merz. In einer YouGov-Umfrage sagten 48%, Merkel wäre besser. 29% sehen sie gleich gut oder schlecht, nur 8% halten sie für weniger geeignet. Der Rest ist unschlüssig. Die neue E-Auto-Prämie ist aus Sicht der Bundesregierung gut angelaufen. Nach Angaben von Bundesumweltminister Schneider wurden seit Mai bereits 100.000 Anträge ausgezahlt. Besonders profitieren demnach Haushalte mit kleinerem und mittlerem Einkommen. Je nach Fahrzeug und Einkommenslage gibt es einen staatlichen Zuschuss von bis zu 6.000 Euro.
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1: Ich bin Stefan Mack. Guten Morgen. Die deutsche Fußballnationalmannschaft und Griechenland haben sich am Abend ein torloses Unentschieden geliefert. Deutschland war im Rückspiel zwar überlegen, schaffte es aber nicht, ein Tor zu erzielen. Eines wurde wegen Handspiels aberkannt. Die Bilanz von Neutrainer Jürgen Klopp: 5 Punkte aus 4 Spielen. Bei RTL zog er Bilanz.
2: Wir wollen ja was verändern, wir wollen was anschieben und das habe ich auf jeden Fall gesehen. Und das wird die Basis sein und jeder, der bereit ist, diese Art Fußball zu spielen, ist die Tür sperrangelweit offen.
1: Bundeskanzler Merz hat bei einem Besuch in Kiew der Ukraine weitere Unterstützung zugesichert und Russland aufgefordert, den Krieg zu beenden. Trotz Drohungen aus Moskau reiste Merz mit einer großen Regierungs- und Wirtschaftsdelegation an und kündigte umfangreiche Hilfe an. Tausende Abfangdrohnen, Investitionen in weitreichende Waffen sowie zusätzliche Mittel für zerstörte Kraftwerke. Die Unterstützung für die Ukraine sei auch im deutschen Eigeninteresse, so Merz. Die Präsidentenwahl in Brasilien wird sich in einer Stichwahl zwischen dem linken Amtsinhaber Lula da Silva und dem rechten Senator Bolsonaro entscheiden. Nach Auszählung von 97% der Stimmen kam Lula laut vorläufigen Angaben der Wahlbehörde auf rund 44,6%, sein rechter Rivale auf 47,4%. Beide verfehlten damit die erforderliche absolute Mehrheit. Heftige Unwetter haben in Spanien mindestens 3 Menschen das Leben gekostet. Vor allem rund um Barcelona und in Katalonien fielen stellenweise über 200 Liter Regen pro Quadratmeter. Straßen, Keller und Erdgeschosse standen unter Wasser. Bäume stürzten um und Flüsse traten über die Ufer. Die Feuerwehr in Katalonien verzeichnete mehr als 1000 Notrufe. In anderen Regionen wie Kastilien-La Mancha und dem Baskenland kam es ebenfalls zu schweren Überschwemmungen.
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0: ganz schön wild und das so früh am Morgen. Kiwi Junior mit Cooler Returns. Hier ist Igor Femme und es ist 6 Uhr mittlerweile. Schönen Montagmorgen zusammen. Ich hoffe, ihr habt ein schönes Wochenende. Bei einer Befragung gab fast die Hälfte der Befragten an, täglich oder mehrmals pro Woche zu trainieren. Immer mehr Menschen in Europa machen Sport. Es gibt jedoch auch ganz starke Länderunterschiede und natürlich auch Einkommen, Alter und Bildung haben dann einen großen Einfluss. Finnland und Dänemark liegen hier momentan an der Spitze. Eine der guten Nachrichten des heutigen Montags und was sonst gerade so los ist in der Welt, das fasst jetzt kurz unsere Nachrichtenredaktion zusammen.
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2: Ich bin Dominik Schweiger. Guten Morgen. Die neue E-Auto-Prämie ist aus Sicht der Bundesregierung gut angelaufen. Angaben von Bundesumweltminister Schneider wurden seit Mai bereits 100.000 Anträge ausgezahlt. Besonders profitieren demnach Haushalte mit kleinerem und mittleren Einkommen. Je nach Fahrzeug und Einkommenslage gibt es einen staatlichen Zuschuss von bis zu 6.000 Euro. Fast die Hälfte der Menschen in Deutschland hält Angela Merkel für besser geeignet, die aktuellen Probleme zu lösen, als den heutigen Bundeskanzler Merz. In einer YouGov-Umfrage haben 48% gesagt, Merkel wäre besser. 29% sehen sie gleich gut oder schlecht. Nur 8% halten sie für weniger geeignet. Der Rest ist sich nicht ganz sicher. Bauschaum in hunderte Autoauspuffe gesprüht. Weil sie das in 4 Bundesländern gemacht haben sollen, stehen ab heute in Ulm 3 junge Männer und eine Frau vor Gericht. Aus Sicht der Ermittler wollten sie damit Einfluss auf die letzte Bundestagswahl nehmen. Ursula Winkler mit den Einzelheiten.
3: Hunderte Autos in Baden-Württemberg, Bayern, Berlin und Brandenburg hatten vor der letzten Bundestagswahl plötzlich verstopfte Auspuffanlagen. Erst hatten Ermittler Klimaaktivisten im Visier, aber inzwischen geht die Anklage davon aus, dass die 4 als Wegwerfagenten angestiftet wurden, um das Wahlverhalten zu beeinflussen. Einer der Angeklagten soll gestanden haben, der Drahtzieher lebe in Russland.
2: Jürgen Klopp hat mit der deutschen Fußballnationalmannschaft am Abend nicht die Erfolgsspur gefunden. Eine Woche nach dem 0:1 in Augsburg gegen Griechenland reichte es im Rückspiel in Thessaloniki nur zu einem torlosen Unentschieden. In 4 Spielen unter Klopp gab es in der Nations League damit 5 Punkte.
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0: Heute zum Start in die neue Woche lässt im Süden der Regen langsam nach und auch die Wolken werden weniger. Nördlich der Donau lösen sich die Nebelfelder auch auf und auch hier setzt sich dann im Laufe des Tages die Sonne durch. Heute bei Tageshöchstwerten zwischen 17 und 23 Grad. Morgen am Dienstag und dann am Mittwoch erstmal teilweise immer ein sehr nebliger Start in den Tag. Dann kommt aber die Sonne raus, dazu bleibt es auch recht warm. Am Donnerstag überquert uns dann ein Regengebiet und die Temperaturen gehen deutlich zurück.
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0: Schönen guten Morgen an diesem Montag. Es ist der 5. Oktober. Ich hoffe, ihr hattet ein schönes Wochenende. Und schon ist es rum und schon starten wir rein gemeinsam in eine neue Arbeitswoche. Heute unter anderem habe ich gerade gesehen am Mach was Nettes Tag. Ich würde das ja so interpretieren, dass ich einfach im Bett bleibe und gar nicht erst aufstehe. Aber das kann ich euch natürlich jetzt schlecht empfehlen. Surfen wir durch diesen Montagmorgen mit Kid Cudi und Pharrell Williams. Surfen. Kurz nach 6. Kommt gut raus.

Was bitteschön war das? Kann ich euch erklären, das war Lord, einer unserer vielen Ego für Musiklieblinge, an diesem Montagmorgen hier in der Morning Show. Und er ist zurück und er klingt irgendwie genauso, wie wir ihn eigentlich vermisst haben. Der britische Indie-Singer-Songwriter Jamie T. hat sich jetzt mit neuer Musik zurückgemeldet und quasi mit einem perfekten Vorboten für sein neues Album. Das hat auch einen Namen, das wird Ghosts 100 Days of Mourning heißen. Musikalisch ist es wirklich purer Jamie T-Sound, so wie wir ihn kennen. Schöne handgemachte Gitarren, treibender Indie-Rock-Drive und diese ganz besonders rotzige, nostalgische englische Poetry, die sich sofort im Ohr festsetzt. Ganz neu bei Ego FM, Jamie T.

0: Schönen guten Morgen, hier ist die Eagle für Morning Show am Montag. Zum Start in diese neue Woche gleich Musik von den Arctic Monkeys. Kommt gut raus, Viertel nach sechs ist es.
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0: Jamie XX und Romy an diesem Montagmorgen. Loud Places.
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0: Eine Trillion, also eine 1 mit 18 Nullen, einzelne Tiere leben so schätzungsweise hier bei uns auf dem Planeten. Schätzungen gehen davon aus, dass es 5 bis 50 Millionen verschiedene Tierarten gibt und wir etwa ja, so 90% davon noch gar nicht wirklich entdeckt haben. Das ist doch der Wahnsinn, oder? Lasst uns drüber sprechen mit Kollege Felix. Guten Morgen.
4: Guten Morgen, Dominik.
0: Im Reich der Tiere, Felix, heißt das ja bei uns diese Woche. Also gehen wir mal ganz weit weg von Hund, Katze, Maus und entdecken die Wildnis, oder?
4: Absolut. Wir wollen diese Woche mal genauer hinschauen, was da draußen eigentlich so alles rumläuft, schwimmt und fliegt. Wir stellen euch nämlich ganz außergewöhnliche Tierarten vor und klären zum Beispiel, was der Fangschreckenkrebs so drauf hat.
5: Manche Unterarten können Speere werfen, andere schlagen mit der Keule zu. Und Vorsicht, dieser Kleine hier ist verdammt schnell.
4: Aber es geht natürlich auch um Tiere, die bedroht sind. Und da fragen wir uns, welche Arten konnten eigentlich schon erfolgreich gerettet werden? Und was braucht es überhaupt, damit eine Tierart nicht irgendwann für immer verschwindet?
0: Und genau zum Thema Artenschutz und Tierschutz habe ich gehört, zwei ganz besondere Menschen diese Woche im Programm.
4: Genau, wir sprechen mit Hanna Emde, die als Tierärztin und Artenschützerin zum Beispiel im Regenwald gearbeitet hat.
6: Da bin ich einer Sumatra-Kobra sehr, sehr nahe gekommen. Und das ist eine extrem giftige Schlange, wo wirklich ein Biss tödlich enden kann, wenn man nicht sofort das Gegengift injiziert. Und plötzlich vor mir im Gras einen Schlangenkopf hochschnellen hatte, der mich quasi fixierte. Also ich hatte wirklich richtig Angst.
4: Und wir sprechen mit Tierschützer und Influencer Malte Zirden. Den kennt man unter anderem von seiner Taube Oskar.
7: Mein Taubenfreund Oskar kommt jeden Morgen vorbei. Ich konditioniere ihn jeden Tag immer zur selben Zeit mit derselben Melodie.
4: Und er wird uns mehr über seine Projekte Notpfote und Marforest berichten, wie er überhaupt zum Tierschutz gekommen ist und was er sich für die Zukunft so wünscht.
0: Sehr schön. Und dann gibt es ja auch noch Tiere, die eigentlich gar nicht hierher gehören, aber trotzdem bei uns landen. Auch mit denen werden wir uns beschäftigen. Im Reich der Tiere, unsere Themenwoche, diese Woche hier bei EgoFM. Und alles dazu findet ihr natürlich auch auf egofm.de oder hier bei uns im laufenden Programm. Felix, danke dir für die Infos.
4: Gerne.
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0: So, jetzt sind wir erstmal wieder im Reich der Musik und zwar mit Caribou an diesem Montagmorgen. Never Come Back.

0: Jack Garrett an diesem Montagmorgen. Higher.
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0: Ja, nach unserer Zeitreise durch die Geschichte, letzte Woche machen wir es uns in dieser neuen Woche wieder ein kleines bisschen gemütlicher, denn wir widmen uns der brandneuen Ego-Film-Themenwoche Reich der Tiere hier in Kollmanns Plattenkiste. Und deswegen kram ich so ein bisschen in den Archiven und feiere einfach mal die allerbesten Songs, in denen unsere tierischen Mitbewohner die Hauptrolle spielen. Von schrägen Vögeln bis hin zu echten Raubtieren kann ich euch sagen, da ist echt einiges dabei, was die Musiklandschaft in den letzten Jahrzehnten so zutage gebracht hat. Und was passt da besser als einer der absoluten Evergreens, der den Rock'n'Roll der 50er Jahre unsterblich gemacht hat und bei dem das Krokodil im Titel legendäre Umstände feiert. Ladies and Gentlemen, aus dem Jahre 1972, ein Titel, der bis heute das perfekte Gegengift gegen graue Tage ist. Hier ist Sir Elton John aus der kollmannischen Plattenkiste mit Crocodile Rock.

0: Schönen guten Morgen. Hier ist die Eagle von Morning Show am Montag mit viel Musik, die alles ändert. Die Black Keys sind gleich mit dabei. Die Kooks und elektronischer Sound aus Berlin vom Fritz Kaltbrenner. I'm looking for ways. Home, das denkt sich der ein oder andere auf dem Weg in die Arbeit wahrscheinlich auch gerade. 7:15 ist es mittlerweile.
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0: Ula, die Kux bei EcoFM. Schönen guten Morgen, 7 Uhr mittlerweile. Unsere neue Themenwoche in diesen Tagen beschäftigt sich mit dem Reich der Tiere. Und da habe ich gleich mal eine gute Nachricht für diesen Morgen. Fledermäuse in Hochdonn, das ist im Kreis Dithmarschen. Die haben jetzt ein neues Winterquartier gefunden, und zwar zwei ehemalige Militärgebäude. Die wurden so umgebaut, dass sie den Tieren mit kleinen Öffnungen und verschiedenen Verstecken Schutz bieten. Eine der guten Nachrichten für diesen Morgen. Und was sonst gerade so los ist in der Welt, das sagt euch jetzt wieder unsere Nachrichtenredaktion.
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2: Ich bin Dominik Schweiger. Guten Morgen. Der Führerschein soll günstiger werden. Dazu plant die Bundesregierung ja eine Reform, die dann ab dem kommenden Jahr gelten soll. Heute gibt's dazu eine Anhörung im Verkehrsausschuss des Bundestags. Fahrlehrerverbände halten nicht so viel von der Reform. Mehr von Jan-Henne Reitze.
3: Theoriestunden auch online statt in Präsenz, Autofahren üben mit den Eltern oder im Simulator statt mit einem Fahrlehrer. Die Bundesvereinigung der Fahrlehrerverbände fürchtet um die Verkehrssicherheit und fordert, die Ausbildungsqualität müsse trotz Reform mindestens erhalten bleiben. Auch eine offizielle Datenbank, in der Fahrschulen ihre Preise und Erfolgsquote angeben müssen, lehnen die Fahrlehrerverbände ab.
2: Seit Mai gibt's ja die neue E-Auto-Prämie. Aus Sicht der Bundesregierung ist die bisher ein Erfolg. Gut 100.000 Anträge sind laut Umweltminister Schneider bisher bearbeitet und ausgezahlt worden. Das hat er der Bild gesagt. Das Geld komme Menschen zugute, die vorher nicht einmal dran gedacht hätten, sich ein E-Auto zu kaufen. Je nach Einkommen gibt's bis zu 6.000 Euro Förderung vom Staat. Der gesetzlichen Pflegeversicherung fehlt immer noch Geld. Nach Berechnungen des GKV-Spitzenverbands ist es konkret im kommenden Jahr rund 1 Milliarde Euro. Schon in den nächsten Wochen würden etwa 500 Millionen Euro benötigt, damit die Pflegekassen zahlungsfähig bleiben. Leistungen seien aber nicht gefährdet. Verbandschef Blatt fordert in der Rheinischen Post eine nachhaltige Lösung, ohne die Beiträge weiter anzuheben. Die deutsche Fußballnationalmannschaft muss weiter um den Einzug ins Viertelfinale der Nations League bangen. Das Team von Bundestrainer Jürgen Klopp kam in Griechenland nicht über ein 0:0 hinaus und bleibt in der Tabelle auf Platz 3. Im November folgen die entscheidenden Spiele in Serbien und gegen Tabellenführer Niederlande.
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0: Heute zum Start in die neue Woche lässt im Süden der Regen langsam nach und auch die Wolken werden weniger. Nördlich der Donau lösen sich die Nebelfelder auch auf und auch hier setzt sich dann im Laufe des Tages die Sonne durch. Heute bei Tageshöchstwerten zwischen 17 und 23 Grad. Morgen am Dienstag und dann am Mittwoch erstmal teilweise immer ein sehr nebliger Start in den Tag, dann kommt aber die Sonne raus, dazu bleibt es auch recht warm. Am Donnerstag überquert uns dann ein Regengebiet und die Temperaturen gehen deutlich zurück.
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0: Und ich habe in dieser Stunde hier zum Start in die Woche gleich ein schönes Thema für euch. Wir alle haben ja ein Bild von ihm im Kopf, obwohl ihn seit Jahrhunderten irgendwie kein Mensch mehr lebend gesehen hat. Und zwar der sogenannte Dodo. Der ist ja einst auf Mauritius zu Hause gewesen, wurde dann, ich glaube, 1690 von uns Menschen endgültig ausgerottet und ist seither das traurige Symbol für ausgestorbene Tierarten. Aber, und jetzt kommt das Aber... Aber hat sich seither wirklich etwas in unseren Köpfen verändert? Welche Arten konnten wir eigentlich retten und was können wir aus der Geschichte des Dodos lernen? Darüber sprechen wir gleich passend zu unserer neuen Themenwoche Reich der Tiere mit Kollegin Jule. Jetzt aber starten wir erstmal rein in diese neue Arbeitswoche mit Peter, Björn und John und Good Feeling. Das habt ihr hoffentlich auch. Kurz nach 7, kommt gut raus.

Big Time Nothing. St. Vincent, Montagmorgen hier bei Ego FM. Und ich finde, es gibt so Stimmen, die klingen einfach nicht nur nach Musik, sondern nach einer direkten Zeitreise in die goldenen Soul-Jahre von Detroit oder auch Chicago. Und dieser amerikanische Sänger und Songwriter hier, der besitzt genau so eine Ausnahmestimme. So eine, die unter die Haut geht und euch vom ersten Ton an gefangen nimmt. Wir hören ihn gleich mit seinem Titel Doctrine of Love, mit dem er ein absolutes Soul-Meisterwerk abgeliefert hat. Das Beste an der ganzen Geschichte, wenn ihr diesen Ausnahmekünstler unbedingt auch mal live sehen wollt, dann haben wir heute an diesem Montag ein tolles Highlight für euch. Denn Kollegin Gloria verlost heute Abend um kurz nach 18 Uhr hier bei EgoFam Tickets. Und zwar für sein Konzert in München. Hier seid ihr erstmal zum Start in den Tag. Hier ist Jalen Nuganda mit Dr.

0: Schönen guten Morgen in der Eagle FM Morning Show am Montag. Und viel Musik, die alles ändert. Die Wombats sind gleich mit dabei und die wunderbare Lola Young. Viertel nach sieben ist es mittlerweile.
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0: Griechische Tragödien an diesem Montagmorgen von den Wombats.
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0: Ich glaube, wir haben alle ein Bild im Kopf, wenn es um den Dodo geht, obwohl wir ihn eigentlich nie in echt gesehen haben. Der Vogel, der hat auf Mauritius gelebt und der wurde 1690 ausgerottet, und zwar, weil wir Menschen ihn gejagt haben. Seitdem ist er sowas wie das Symbol ausgestorbener Tierarten, aber zum Glück hat sich ja inzwischen in unseren Köpfen doch ein bisschen was getan und geändert, und wir konnten sogar die ein oder andere Spezies am Ende des Tages retten, und darüber müssen wir sprechen mit Kollegin Jule. Guten Morgen.
4: Guten Morgen.
0: Fangen wir mal damit an. Welche Erfolge gab es denn bisher im Artenschutz?
4: Da ist auf jeden Fall schon einiges passiert. Seit 1993 sind weltweit bis zu 48 Arten vor dem Aussterben bewahrt worden. Viele von ihnen sind zwar immer noch stark bedroht und könnten weiterhin aussterben, aber wenn wir einfach dabei zugeschaut hätten, dann wäre die Aussterberate um das 3- bis 4-fache höher ausgefallen. Und für den Artenschutz, da braucht es halt Geduld. Da zählen dann auch die ganz kleinen Schritte. Bei den Flussdelfinen in Peru gab es zum Beispiel eine leichte Erholung im letzten Jahr. Einfach nur, weil an den Fischernetzen jetzt ein kleines Schallgerät hängt. Der größte Gewinner war aber im letzten Jahr die grüne Meeresschildkröte. Seit den 70ern ist ihr Bestand um 28% gestiegen. Und deshalb wurde sie jetzt auch auf der roten Liste von stark gefährdet auf nicht gefährdet runtergestuft.
0: Jetzt hast du ja gerade schon das Schallgerät angesprochen. Was wird denn im Artenschutz konkret gemacht?
4: Ja, dann bleiben wir doch da gleich mal beim Beispiel der grünen Meeresschildkröte. Da gab es dann Schutzprogramme für die Niststrände. Es wurde darauf geachtet, dass Schildkröten und ihre Eier nicht mehr einfach gesammelt werden können sozusagen. Und der internationale Handel wurde eingedämmt. Da ist auch schon echt ganz viel Papierkram mit dabei. Es braucht internationale Kooperationen und Regeln, also zum Beispiel gegen Wilderei oder illegalen Handel. Auch ein recht bekanntes bedrohtes Tier ist das goldene Löwenäffchen aus Brasilien. Das ist ganz süß. Da wurde aber eben auch erstmal eine Bestandsaufnahme gemacht, also einfach gezählt. 270 Tiere gab es da noch in freier Wildbahn. Es wurde dann in Zoos nachgezüchtet, die wurden dann ausgewildert und es wurde ein Schutzgebiet eingerichtet. Aktuell sind es jetzt um die 3700 Äffchen. Trotzdem sind die jetzt noch nicht ganz über den Berg.
0: Tja, ab wann eine Tierart als nicht mehr bedroht gilt, darüber sprechen wir später noch. Jule, danke dir erstmal für die Infos.
4: Gerne.
0: Und wenn ihr da draußen helfen wollt, dann ist wahrscheinlich der leichteste Weg natürlich immer Spenden. Die Einzelheiten dazu auch bei uns im Netz, egofm.de.
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0: Jetzt sind wir erstmal wieder im Reich der neuen Musik bei Ego FM an diesem Montagmorgen. Und die gibt's von Pamela. Ganz neu. Hier ist sie mit Point of View.

0: Diese Frau hier hing mit einem Poster eine Zeit lang mal in meinem Jugendzimmer. Alanis Morissette, Ironic, hier in der Morning Show.
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0: Heute geht's mal um Kinder in den guten Nachrichten des Tages. Zwei haben wir entdeckt. Einmal die Bertha von Suttner Schule in Mörfelden-Walldorf. Die gewinnt jetzt mit 100.000 Euro den dotierten deutschen Schulpreis. Was hat sie gemacht? Die Gesamtschule setzt auf selbstgesteuertes Lernen und individuelle Kleingruppenförderung. Und das Ganze wirklich mit Erfolg seit den letzten Jahren. Zwei Drittel der Kinder ohne Gymnasiumsempfehlung haben tatsächlich dort am Ende des Tages das Abitur erreicht. Dann noch eine weitere gute Nachricht. Kinder helfen anderen Kindern sehr verlässlich, unabhängig von ihrer Kultur und auch Herkunft. Das belegt jetzt eine vergleichende Studie unter Beteiligung des Leipziger Max-Planck-Instituts, und zwar mit steigendem Alter. Da lernen sie zudem immer besser, genau die im Alltag passende Hilfe anzubieten. Was sonst so los ist in der Welt, neben den guten Nachrichten, das schauen wir uns hier um 8 Uhr wieder an aus der Ego vom Nachrichtenredaktion mit allem, was gerade wichtig ist.

0: Schönen guten Morgen, hier ist die Ego für Morning Show am Montag. Wieso grinse ich gerade so? Weil mir gerade ein kleines Missgeschick in der Ego FM Küche passiert ist. Aber das ist eine Geschichte, die muss hier nicht an die Öffentlichkeit. Was an die Öffentlichkeit muss, ist, dass es gleich wieder viel Musik gibt, die alles ändert, unter anderem aus Österreich. Ich sag's euch, eine Riesensauerei. Also nicht Bilderbuch, sondern die Küche. Mr. Refrigerator, gleich bei mir. 7:45 ist es mittlerweile.
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0: Schönen guten Morgen, hier ist Ego FM. Um Punkt 8 Uhr mittlerweile. Eine gute Nachricht aus England. Englands 15 staatliche Nationalmuseen bleiben für alle kostenlos. Und damit beendet Kulturministerin Lisa Nandy eine monatelange Debatte, die es hier gegeben hat, und zwar über neue Eintrittsgebühren. Auch Touristinnen und Touristen können Museen wie zum Beispiel das British Museum oder die National Gallery weiterhin kostenlos besuchen. Schöne Nachricht aus England. Weitere Nachrichten aus der Welt jetzt für euch.
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2: Ich bin Dominik Schweiger. Guten Morgen. Die neue E-Auto-Prämie ist bislang an 100.000 Antragsteller ausgezahlt worden. Umweltminister Schneider hat der Bild gesagt, das Förderprogramm habe die Erwartungen deutlich übertroffen. Seit Mai können Käufer abhängig von Fahrzeug, Einkommen und Familiengröße bis zu 6.000 Euro bekommen. Bis 2029 will die Bundesregierung den Kauf von bis zu 800.000 Elektroautos fördern. Im Verkehrsausschuss des Bundestags wird heute über die geplante Führerscheinreform beraten. Sie soll die Ausbildung ab dem kommenden Jahr günstiger machen, unter anderem durch Online-Theoriestunden und mehr Übungen mit Eltern oder im Simulator. Die Fahrlehrerverbände warnen allerdings vor Einbußen bei der Verkehrssicherheit. Auch eine öffentliche Datenbank mit Preisen oder Erfolgsquoten der Fahrschulen lehnen sie ab. Wer von seinem Partner beispielsweise geschlagen wird, also unter häuslicher Gewalt leidet, soll künftig leichter aus gemeinsamen Mietverträgen rauskommen. Das sieht ein Gesetzentwurf von Justizministerin Hubig vor. Der Vorschlag dazu kommt aus dem Bundesrat. Fiona Reinhardt berichtet.
3: Fast 266.000 Menschen waren im Jahr 2024 von häuslicher Gewalt betroffen. Der Großteil davon Frauen und Mädchen. Das zeigt die polizeiliche Kriminalstatistik. Und oft ist es für Betroffene schwierig, in so einer Situation aus einem gemeinsamen Mietvertrag herauszukommen, sagt der Bundesrat. Deswegen sollen sie mit dem neuen Gesetz unter anderem die Zustimmung des Täters zur Kündigung des gemeinsamen Mietvertrags verlangen dürfen.
2: Zum Fußball. Die deutsche Nationalmannschaft hat die Revanche gegen Griechenland in der Nations League verpasst. Das Team kam gestern Abend in Thessaloniki nicht über ein 0:0 hinaus. Deutschland bleibt in seiner Nations League-Gruppe auf Platz 3 und wäre damit nicht fürs Viertelfinale qualifiziert. Die Entscheidung fällt Mitte November gegen Serbien und die Niederlande.
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0: Heute zum Start in die neue Woche lässt im Süden der Regen langsam nach und auch die Wolken werden weniger. Nördlich der Donau lösen sich die Nebelfelder auch auf und auch hier setzt sich dann im Laufe des Tages die Sonne durch. Heute bei Tageshöchstwerten zwischen 17 und 23 Grad. Morgen am Dienstag und dann am Mittwoch erstmal teilweise immer ein sehr nebliger Start in den Tag. Dann kommt aber die Sonne raus, dazu bleibt es auch recht warm. Am Donnerstag überquert uns dann ein Regengebiet und die Temperaturen gehen deutlich zurück.
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0: Und da hat dieser Hahn ja gerade perfekt gekräht im Opener, ja, weil darum geht's in dieser Woche. Also nicht nur um Hähne, sondern so um den Rest der ganzen Tierwelt. Das Reich der Tiere ist der Name unserer neuen Themenwoche. Und was braucht es, um für den Schutz bedrohter Tiere in den Dschungel zu gehen? Ist es Mut? Ist es Idealismus? Oder ist es einfach nur eine große Portion Herz? Das besprechen wir gleich mit Hanna Emde, Tierärztin und Artenschützerin, die hat eigentlich all das und noch viel, viel mehr. Und was sie da so erlebt, unter anderem im Dschungel in Borneo mit bedrohten Tierarten, das erzählt sie mir gleich in dieser Stunde. Durch diesen Montagmorgen mit viel Musik, die alles ändert. Sombre ist mit dabei, 12 to 12. Und das stimmt aber wiederum nicht, es ist kurz nach 8. Kommt gut raus.

0: Dan Howard bei Ego FM, The Fear. Und seit ihrem viralen Durchbruch hier wissen wir, diese Frau schreibt keine gewohnten Popsongs, die erschafft so richtige musikalische Gewalten. Ich bin bis heute immer noch sehr, sehr traurig darüber, dass ich sie Anfang des Jahres als Voract von Florence and the Machine in München verpasst habe. Umso mehr freue ich mich über ihren neuesten Titel. Das ist ein weiteres sehr beeindruckendes Meisterwerk, das ganz oben auf meiner privaten Playlist liegt. Ein Song über Unabhängigkeit und emotionale Überlebenskraft. Ganz neu bei uns, Silhouette on the Hill. Hier ist Paris Paloma.
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0: Schönen guten Morgen, hier ist Igor für mit der Morning Show am Montag und viel Musik, die alles ändert, gleich von Maximo Park. Viertel nach acht ist es mittlerweile.
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0: Summer Sun. Naja, die hat sich mittlerweile auch verzogen.
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0: Ja, diese Frau hier, die ich euch vorstellen möchte, passend zu unserer Themenwoche, ist da unterwegs, wo viele von uns eigentlich nur mit Fernglas und viel Respekt hingehen würden, und zwar im Dschungel, auf Borneo zum Beispiel, in Madagaskar, in Vietnam und eigentlich überall dort, wo die Artenvielfalt am größten ist, aber auch am bedrohtesten. Hannah Emde heißt sie, ist Tierärztin, Artenschützerin, Autorin, und sie verbindet quasi Medizin mit Abenteuer, mit Wissenschaft und mit ganz viel Leidenschaft, und ihr Job ist es, Wildtiere zu retten. Woher kommt denn diese Faszination für bedrohte Tierarten eigentlich bei ihr?
3: Ja, ich fand das, also Tiermedizin ist total spannend und Tiere gesund machen, über Krankheiten forschen, das ist super spannend, aber ich habe es schon immer faszinierend gefunden, das Tier im Zusammenspiel mit seiner Umwelt zu sehen, also mit seinem Lebensraum, und das ist eben im Artenschutz ganz wichtig, dass man sich nicht nur den einen Orang-Utan auf Borneo anguckt und versucht, den seine Lungenkrankheit zu heilen, sondern dass wir uns eben überlegen, wie kann dieser Orang-Utan mit seiner ganzen Art auf der Insel Borneo überleben? Welche Krankheiten sind da gefährlich und welche Umwelteinflüsse sind dort eben wichtig? Und deswegen hat mich schon sehr früh diese Artenschutzmedizin besonders

0: fasziniert.
1: Und so erlebt sie tatsächlich bei ihrer Arbeit immer ganz besondere Momente mit Tieren, wie zum Beispiel diesen hier.
0: Die Berggorillas in Ruanda. Das war völlig faszinierend. Also das war schon immer so ein Traum von mir sowieso, mal diese Berggorillas in der freien Wildbahn erleben zu dürfen. Und ich war dann vor 2 Jahren mit den Gorilla Doctors unterwegs. Das ist eine NGO, die in Ruanda und Uganda und auch ein bisschen im Kongo arbeitet, um eben diese letzten Berggorillas, die es noch gibt, medizinisch zu betreuen und zu untersuchen, weil die ja eben angefangen haben, das mit Tourismus zu verbinden, was ja, wenn es richtig durchgeführt wird, auch hilfreich sein kann für die Region. Und mit dem Team war ich dann halt viele Tage unterwegs und das war so krass, wenn man da durch diese Nebelwälder starkst für Stunden und völlig durchgeschwitzt ist, diese Berge hoch und plötzlich dieser Moment kommt, wenn du auf so einer Anhöhe bist und einfach 40 Berggorillas überall verteilt in diesem Nebel, in dem Busch, in dem hohen Gras sitzen, völlig entspannt, irgendwie am Fressen sind, am Schlafen, die Kleinen am Spielen sind. Das war ein Erlebnis, das kann ich kaum in Worte fassen, weil das auf der einen Seite so menschlich war, also so rührend, weil ich so viele menschliche Züge da drin entdeckt habe und trotzdem klar war, das sind Wildtiere, das sind extrem kraftvolle und charismatische Tiere. Das ja, war ein sehr, sehr ergreifender Moment. Da habe ich auch viel drüber geschrieben.
1: Hannah hat in entlegenen Regenwäldern gearbeitet, mit ganz seltenen Tieren gelebt und eine eigene NGO gegründet und auch mehrere Bücher geschrieben, unter anderem Nachtschicht mit Anna. Hier bei mir im Ego von Talk Radio erzählt sie, wie es ist, nachts zum Beispiel mit Faultieren unterwegs zu sein, mit Aras zu arbeiten und im Schlamm festzustecken. Das ganze Gespräch mit Hannah Emde als Podcast in der Ego von Mediathek und wie immer überall dort, wo es Podcasts gibt.
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0: Heed is on. Will Smith bei EgoFM in der Morning Show mit Miami.
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0: In unserer Themenwoche Reich der Tiere fragt man sich ja manchmal schon auch, wer hier eigentlich wen hält, ja? Also wir die Tiere oder ist es eher andersrum, die Tiere uns? Fakt ist auf jeden Fall, unsere Haustiere bestimmen oft den Alltag, das Sofa und vor allem unsere Herzen. Und einige von ihnen haben es sogar zu wirklich weltberühmten Kultstatus gebracht. Und deswegen blicken wir in dieser Woche auch mal auf die ganz großen Stars, unter anderem auf vier Pfoten, Federn oder, naja, auf leisen Sohlen. Wie zum Beispiel hier an dieser Stelle.
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4: Boris Johnson, Liz Truss, Rishi Sunak. Über die britischen PremierministerInnen in letzter Zeit kann man schon mal schnell den Überblick verlieren. Wie gut, dass es in der Downing Street 10, ihrem offiziellen Wohn- und Amtssitz, wenigstens eine Konstante gibt. Carter Larry. Beziehungsweise sein offizieller Titel, oberster Mäusejäger des Vereinigten Königreichs. Über 12 Jahre lebt er schon dort, ursprünglich um die Rattenplage einzudämmen. Mittlerweile haben sich seine Aufgaben laut der offiziellen Website der Regierung aber leicht verändert. Statt Jagd heißt es jetzt, Larry verbringt seine Tage damit, die Gäste im Haus zu begrüßen, Sicherheitseinrichtungen zu inspizieren und antike Möbel auf Schlafqualität zu testen. Für die PremierministerInnen ist ein gutes Verhältnis zu Larry übrigens essentiell. Zu Zeiten von David Cameron gab es Gerüchte, die beiden würden sich nicht verstehen. Das musste er schnell klarstellen.
5: It gives me the opportunity to put a rumor to rest as well. And the rumor that somehow I don't love Larry, I do. And I have photographic evidence to prove it.
4: Und auf diesem Foto liegt Larry ganz entspannt auf seinem Schoß. Dass Liz Truss nur 49 Tage im Amt war, hat viele Gründe. Aber vor allem auch folgenden. Streichen lassen hat sich Larry von ihr nicht.
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0: Schönen guten Morgen. Hier ist die Morning Show von Igor FM am Montag. Und ich würde sagen, wir führen hier gleich einen kleinen Sonnentanz auf gemeinsam. Für schönes Wetter zum Wochenstart sorgen gleich Klangkarussell mit Sonnentanz, außerdem mit dabei Aaron Fraser und Jungle. Das alles gleich bei mir, 8:45 mittlerweile.
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0: Aaron Fraser, Over You, 9 Uhr mittlerweile. Im Reich der Tiere heißt ja unsere neue Themenwoche, mit der wir ab heute starten. Deswegen konzentriere ich mich hier heute auch auf gute Nachrichten aus dem Tierreich. Zum Beispiel diese hier. Im März des letzten Jahres wurde im Suthland, das ist im Südwesten Englands, wurden zwei Biber freigelassen und die verwandelten einen zuvor dichten Wald in ein artenreiches Feuchtgebiet, das selbst in Dürreperioden genügend Wasser speicherte. Das ist ein weiteres gutes Beispiel dafür, wie Biber zum Naturschutz beitragen. Weitere Nachrichten an diesem Morgen aus Deutschland und dem Rest der Welt. Fasst jetzt wieder unsere Nachrichtenredaktion zusammen.
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2: Ich bin Dominik Schweiger. Guten Morgen. Der Führerschein soll günstiger werden. Dazu plant die Bundesregierung ja eine Reform, die dann ab dem kommenden Jahr gelten soll. Heute gibt's dazu eine Anhörung im Verkehrsausschuss des Bundestags. Fahrlehrerverbände halten nicht so viel von der Reform. Mehr von Jan-Henner Reitze.
3: Theoriestunden auch online statt in Präsenz, Autofahren üben mit den Eltern oder im Simulator statt mit einem Fahrlehrer. Die Bundesvereinigung der Fahrlehrerverbände fürchtet um die Verkehrssicherheit und fordert, die Ausbildungsqualität müsse trotz Reform mindestens erhalten bleiben. Auch eine offizielle Datenbank, in der Fahrschulen ihre Preise und Erfolgsquote angeben müssen, lehnen die Fahrlehrerverbände ab.
2: Seit Mai gibt's ja die neue E-Auto-Prämie. Aus Sicht der Bundesregierung ist die bisher ein Erfolg. Gut 100.000 Anträge sind laut Umweltminister Schneider bisher bearbeitet und ausgezahlt worden. Das hat er der Bild gesagt. Das Geld komme Menschen zugute, die vorher nicht einmal dran gedacht hätten, sich ein E-Auto zu kaufen. Je nach Einkommen gibt's bis zu 6.000 Euro Förderung vom Staat. Der gesetzlichen Pflegeversicherung fehlt immer noch Geld. Nach Berechnungen des GKV-Spitzenverbands ist es konkret im kommenden Jahr rund 1 Milliarde Euro. Schon in den nächsten Wochen würden etwa 500 Millionen Euro benötigt, damit die Pflegekassen zahlungsfähig bleiben. Leistungen seien aber nicht gefährdet. Verbandschef Blatt fordert in der Rheinischen Post eine nachhaltige Lösung, ohne die Beiträge weiter anzuheben. Zum Auftakt der Frankfurter Buchmesse wird heute der Deutsche Buchpreis verliehen. 6 Romane stehen auf der Shortlist, darunter Die Lücken von Shida Basyar, Orca von Franziska Gensler und Schleifen von Elias Hirschel. Die Auszeichnung für den besten deutschsprachigen Roman des Jahres ist mit 25.000 Euro dotiert.
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0: Heute zum Start in die neue Woche lässt im Süden der Regen langsam nach und auch die Wolken werden weniger. Nördlich der Donau lösen sich die Nebelfelder auch auf und auch hier setzt sich dann im Laufe des Tages die Sonne durch. Heute bei Tageshöchstwerten zwischen 17 und 23 Grad. Morgen am Dienstag und dann am Mittwoch erstmal teilweise immer ein sehr nebliger Start in den Tag. Dann kommt aber die Sonne raus, dazu bleibt es auch recht warm. Am Donnerstag überquert uns dann ein Regengebiet und die Temperaturen gehen deutlich zurück.
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0: Immer wenn ich diesen Gockel hier anfangs dieses Openers höre, dann muss ich tatsächlich an meine Kindheit und auch so ein bisschen an meine Jugend zurückdenken. Ich bin ja auf dem Land groß geworden, im Chiemgau, in der Nähe vom Chiemsee. Und wir hatten tatsächlich nicht nur einen dieser Gockel, sondern wir hatten gefühlt 4 Gockel, weil wir nämlich bei uns im Dorf 4 verschiedene Bauernhöfe hatten. Das heißt, von jedem Bauernhof krähte es morgens gefühlt im Halbstundentakt. Und es schreckt mich auch heutzutage noch ein bisschen hoch, das muss ich ganz ehrlicherweise so sagen. So, schöner Einstieg in unsere neue Themenwoche. Reich der Tiere, das Reich der Tiere, was uns da in den nächsten Tagen so erwartet, das erklärt uns gleich Kollege Felix in der Wochenvorschau. Hier sind erstmal die Cardigans, my favorite game. Schönen Montagvormittag, kurz nach 9 mittlerweile.

The Old Religion, Florence and the Machine hier bei Ego FM. Wenn eine der spannendsten Indie-Rock-Bands des Landes neue Musik raushaut, droppt, dann fangen natürlich die Ego FM-Antennen automatisch an zu zucken. Denn diese Herrschaften hier sind zurück, die Giant Rooks. Mit ihrer neuesten Single beweisen die Herrschaften aus Hamm mal wieder, warum sie wirklich zu den ganz, ganz Großen gehören. Ganz neu bei Ego FM, macht euch selbst ein Bild davon, Slow Dance for a Minute. Das stimmt allerdings nicht so richtig, der Titel ist 3,5 Minuten lang. Hier sind die Giant Rooks.

0: ganz geschmeidig durch diesen Montagvormittag mit der Ego von Morning Show und viel Musik, der das ändert. Gleich von den Snuts. Knuckles hört ihr gleich hier. 8:45 mittlerweile.
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3: Eine Trillion, also eine 1 mit 18 Nullen, einzelne Tiere leben so schätzungsweise hier bei uns auf dem Planeten. Schätzungen gehen davon aus, dass es 5 bis 50 Millionen verschiedene Tierarten gibt und wir etwa ja, so 90% davon noch gar nicht wirklich entdeckt haben. Das ist doch der Wahnsinn, oder? Lasst uns drüber sprechen mit Kollege Felix. Guten Morgen.
4: Guten Morgen, Dominik.
3: Im Reich der Tiere, Felix, heißt das ja bei uns diese Woche. Also gehen wir mal ganz weit weg von Hund, Katze, Maus und entdecken die Wildnis, oder?
4: Absolut. Wir wollen diese Woche mal

0: genauer hinschauen, was da draußen eigentlich so alles rumläuft, schwimmt und fliegt. Wir stellen euch nämlich ganz außergewöhnliche Tierarten vor und klären zum Beispiel, was der Fangschreckenkrebs so drauf hat.
1: Manche Unterarten können Speere werfen, andere schlagen mit der Keule zu. Und Vorsicht, dieser Kleine hier ist verdammt schnell.
0: Aber es geht natürlich auch um Tiere, die bedroht sind. Und da fragen wir uns, welche Arten konnten eigentlich schon erfolgreich gerettet werden? Und was braucht es überhaupt, damit eine Tierart nicht irgendwann für immer verschwindet?
2: Und genau zum Thema Artenschutz und Tierschutz habe ich gehört, zwei ganz besondere Menschen diese Woche im Programm.
0: Genau, wir sprechen mit Hanna Emde, die als Tierärztin und Artenschützerin zum Beispiel im Regenwald gearbeitet hat.
3: Da bin ich einer Sumatra-Kobra sehr, sehr nahe gekommen. Und das ist eine extrem giftige Schlange, wo wirklich ein Biss tödlich enden kann, wenn man nicht sofort das Gegengift injiziert. Und plötzlich vor mir im Gras einen Schlangenkopf hochschnellen hatte, der mich quasi fixierte. Also ich hatte wirklich richtig Angst.
0: Und wir sprechen mit Tierschützer und Influencer Malte Zirden. Den kennt man unter anderem von seiner Taube Oskar.
4: Mein Taubenfreund Oskar kommt jeden Morgen vorbei. Ich konditioniere ihn jeden Tag immer zur selben Zeit mit derselben Melodie.
0: Und er wird uns mehr über seine Projekte Notpfote und Marforest berichten, wie er überhaupt zum Tierschutz gekommen ist und was er sich für die Zukunft so wünscht.
2: Sehr schön. Und dann gibt es ja auch noch Tiere, die eigentlich gar nicht hierher gehören, aber trotzdem bei uns landen. Auch mit denen werden wir uns beschäftigen. Im Reich der Tiere, unsere Themenwoche, diese Woche hier bei IGOFM. Und alles dazu findet ihr natürlich auch auf IGOFM.de oder hier bei uns im laufenden Programm. Felix, danke dir für die Infos.
0: Gerne.
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0: Absolute Legenden, The Police, Message in a Bottle, hier in der Ego für Morning Show am Montag. Da starten wir nicht nur rein in eine neue Woche, sondern wir hören auch mal rein in die Platte, die uns in dieser Woche besonders am Herzen liegt.
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0: Tja, diese amerikanische Band, die beweist wieder einmal mehr, warum sie zu den absoluten Superspeerspitzen des modernen Darkwave und Synthpop gehört. Richtig schön kompromisslos, elektronisch, pulsierend und mit einer Intensität, die einem sofort in den Bann zieht. Wie das Ganze klingt, wir hören am besten mal selbst rein. Hier mal eine kleine kurze Collage und eine kleine Reise durch dieses neue Album.

wird dunkel, es wird treibend und es wird verdammt tanzbar. Diese Woche mit dem Album der Woche Boy Harsher, Get Mean. Und natürlich bekommt ihr jeden Tag auch ein Highlight aus dieser Platte zu hören. Zum Beispiel diesen Titel hier, Heartbeats.

0: Das ist seit dem Montagvormittag bei Ego FM, 9:45 mittlerweile.
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0: So, das war's von mir für heute. Morgen hören wir uns noch einmal zwischen 6 und 10, bevor dann ab Mittwoch Kollegin Lola wieder da ist und ich endlich wieder ausschlafen darf. Bis um 10 gibt's hier noch ein bisschen Musik, die alles ändert. The 1975 sind mit dabei. Saguru, David Bay und die Herrschaften von Seed. Wie so ein Hailbop bewege ich mich jetzt in Richtung Feierabend. Euch einen schönen Montag. Bis morgen. Macht's es gut.
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1: Ich bin Dominik Schweiger. Opfer häuslicher Gewalt sollen sich künftig leichter aus einem gemeinsamen Mietvertrag mit dem Täter lösen können. Das sieht ein Gesetzentwurf von Bundesjustizministerin Hubig vor. Betroffene sollen außerdem verlangen können, dass der Täter nach ihrem Auszug zunächst Miete und Nebenkosten übernimmt. Familiengerichte sollen zum Schutz von Opfern, Kindern und Angehörigen außerdem auch ohne gesonderten Antrag Kontakt- und Näherungsverbote verhängen können. Spaniens Ministerpräsident Sanchez hat Neuwahlen für den 29. November angesetzt. Zuvor war seine Minderheitsregierung mit 2 Vorhaben gegen die Wohnungsnot im Parlament gescheitert. Sanchez zog daraus nun die Konsequenzen und kündigte die vorgezogene Abstimmung in einer Fernsehansprache an. Leider wieder schlechte Nachrichten aus der Autoindustrie. Die Stimmung ist auf den schlechtesten Stand des Jahres gefallen. Das IFO-Geschäftsklima für die Branche ist im September deutlich von minus 22 auf minus 35 Punkte gesunken. Die Unternehmen rechnen mit weniger Exporten und einem weiteren Stellenabbau. Als ein Grund gilt die wachsende Konkurrenz chinesischer Hersteller, besonders bei Elektroautos. Im Bundestag informieren jetzt am Vormittag die Präsidenten der 3 deutschen Nachrichtendienste über die Arbeit ihrer Behörden. Im Mittelpunkt dürften dieses Mal vor allem russische Sabotage und chinesische Aussperraktionen stehen. Katrin Müller berichtet.
2: Versuchter Drohnenanschlag am Flughafen Leipzig-Halle, hinter dem Russland stecken soll, oder chinesische Spione, die deutsche Forschungseinrichtungen ausgespäht haben könnten. Die Chefs der Geheimdienste informieren die Abgeordneten des parlamentarischen Kontrollgremiums normalerweise nur hinter verschlossenen Türen. Einmal pro Jahr gibt es auch eine öffentliche Anhörung.
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3: Heute zum Start in die neue Woche lässt im Süden der Regen langsam nach und auch die Wolken werden weniger. Nördlich der Donau lösen sich die Nebelfelder auch auf und auch hier setzt sich dann im Laufe des Tages die Sonne durch. Heute bei Tageshöchstwerten zwischen 17 und 23 Grad. Morgen am Dienstag und dann am Mittwoch erstmal teilweise immer ein sehr nebliger Start in den Tag, dann kommt aber die Sonne raus, dazu bleibt es auch recht warm. Am Donnerstag überquert uns dann ein Regengebiet und die Temperaturen gehen deutlich zurück.
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1: Ich bin Helen Martin. Trotz stark gestiegener Preise plant die Bundesregierung derzeit keine besonderen Entlastungen für Heizölkunden. Dem Bundeswirtschaftsministerium liegen nach eigenen Angaben keine Hinweise auf zeitnahe Hilfen vor, berichtet die ARD. VdK-Präsidentin Bentele kritisierte, die Politik diskutiere vor allem über hohe Spritpreise und zu wenig über die Kosten fürs Heizen. In Spanien wird am 29. November vorzeitig ein neues Parlament gewählt. Regierungschef Sanchez hat die Neuwahl in einer Fernsehansprache angekündigt. Damit reagiert er auf eine Niederlage seiner Minderheitsregierung im Parlament. Zwei Maßnahmen gegen die Krise auf dem Wohnungsmarkt waren dort am Freitag gescheitert. Der Führerschein soll günstiger werden. Dazu plant die Bundesregierung ja eine Reform, die dann ab kommendem Jahr gelten soll. Heute gibt's dazu eine Anhörung im Verkehrsausschuss des Bundestags. Fahrlehrerverbände halten nicht so viel von der Reform. Mehr von Jan-Henner Reitze.
2: Theoriestunden auch online statt in Präsenz, Autofahren üben mit den Eltern oder im Simulator statt mit einem Fahrlehrer. Die Bundesvereinigung der Fahrlehrerverbände fürchtet um die Verkehrssicherheit und fordert, die Ausbildungsqualität müsse trotz Reform mindestens erhalten bleiben. Auch eine offizielle Datenbank, in der Fahrschulen ihre Preise und Erfolgsquote angeben müssen, lehnen die Fahrlehrerverbände ab.
1: Der gesetzlichen Pflegeversicherung fehlt immer noch Geld. Nach Berechnungen des GKV-Spitzenverbands ist es konkret im kommenden Jahr rund 1 Milliarde Euro. Schon in den nächsten Wochen würden etwa 500 Millionen Euro benötigt, damit die Pflegekassen zahlungsfähig bleiben. Leistungen seien aber nicht gefährdet. Verbandschef Blatt fordert in der Rheinischen Post eine nachhaltige Lösung, ohne die Beiträge weiter anzuheben. Zum Auftakt der Frankfurter Buchmesse wird heute der Deutsche Buchpreis verliehen. 6 Romane stehen auf der Shortlist, darunter Die Lücken von Shida Bassia, Orca von Franziska Gensler und Schleifen von Elias Hirschel. Die Auszeichnung für den besten deutschsprachigen Roman des Jahres ist mit 25.000 Euro dotiert.
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3: Nur im Norden ist es eher dunkelgrauer, ansonsten viel blauer Himmel, harmlose Wolken und Sonnenschein. Das Ganze bei Temperaturen zwischen 17 und 23 Grad, morgen bis 24 und am Mittwoch bis 25 Grad Spitze. In der Mitte ist es morgen und auch im Süden erst neblig, dann aber heiter. Nur im Norden halten sich ein paar mehr graue, dunkle Wolken und da fällt auch ein bisschen Regen. Und am Mittwoch, so wie morgen, erst neblig, dann freundlich mit viel Sonnenschein und nur grauer im Nordwesten und Westen Deutschlands.
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Julian und drei neuen Songs, die euch hoffentlich gleich die Öhrchen schlackern lassen. Los geht's mit Limegarden, die in ihrem neuen Song Auge auf ein Objekt der Begierde machen, in dem Wissen, dass es mal nicht gut enden wird und dennoch all in gehen. Manche Fehler sind da, um gemacht zu werden. Wie wenn ein gluten- und laktoseintoleranter Mensch extra Chiliflocken auf eine Pizza Quattro Formaggi macht. Worth it. Limegarden mit Moving Target.

These: Dokumentarfotografen ergeben gute Songwriter. Argumentation: Neugier, Motiverkennung, Fokus setzen, künstlerische Umsetzung, alles Grundkenntnisse, die man bei beiden Sparten braucht. Beweis: Tommy Wah. Der Junge aus Accra in Ghana war erst ein Knipser, nun schreibt er Songs über seine Erfahrungen und Reisen um die Welt mit deutlicher Gospelfärbung. Ich finde das sehr schön. Tommy Wah mit Halleluja.

In meiner Klasse gab es früher zwei Lager. Das Rocklager, womit alles von Slipknot über Nickelback bis zu Wir sind Helden gemeint war. Und das Hip-Hop-Lager. 50 Cent, Sido, Pitbull waren die bekanntesten Vertreter. Ich war Team Hip-Hop und alles mit auch nur Andeutung einer Gitarre war Rock und damit schlecht und der Feind. Kids wachsen heute zum Glück anders auf. Davy Dub zum Beispiel, der pumpt Phoenix genauso wie Jimi Hendrix, A Tribe Called Quest genauso wie die Ramones und Kid Cudi genauso wie Sugar Ray. Und trotzdem sperrt ihn niemand ins Mädchenklo im zweiten Stock. Beneidenswert. Davy Dub mit Weißes.

0: Das war der EGOFM Soundcheck für heute mit mir, Julian. Noch mehr neue Musik gibt's bei uns auf der Homepage, natürlich im laufenden Programm oder in der EGOFM Soundcheck Playlist auf Spotify. Wir hören uns, schöne Tage und
1: ich komm wieder, keine Frage.

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0: von David Bowie live on Mars. Und kurz zurück auf die Erde. Was ist da passiert, verrät meine Kollegin Helen.
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2: Ich bin Helen Martin. Die Linke zieht gegen Bundeswirtschaftsministerin Reiche vors Bundesverfassungsgericht. Der Grund? Ein Instagram-Video. Darin hat Reiche vor Enteignungsplänen und Antisemitismus in einer Partei gewarnt. Sie nennt die Linke aber nicht konkret. Die sieht das Neutralitätsgebot dadurch aber verletzt und wollte das Video gelöscht haben. Vergeblich, es ist weiter online. Die Linke ist in Berlin stärkste Kraft geworden und verhandelt derzeit über eine Koalition. Die Chefs vom Verfassungsschutz, BND und militärischem Abschirmdienst haben sich heute im Bundestag öffentlich den Fragen der Abgeordneten gestellt. Sonst tagen sie nur geheim. Der Präsident des Bundesnachrichtendienstes warnte dabei, Deutschland könnte direkt in einen gewaltsamen Konflikt mit Russland geraten. Weitere Anschläge wie der Versuch am Flughafen Leipzig-Halle seien nicht ausgeschlossen. Eine Reform soll die Dienste jetzt enger vernetzen. Wasser ist eine knappe Ressource. Das hat uns dieser Sommer wieder ausdrücklich gezeigt. Bundesumweltminister Schneider hat sich deswegen dafür ausgesprochen, anders mit Wasser umzugehen. Er fordert etwa, dass Betreiber von Rechenzentren mehr zahlen müssen, wenn Wasser knapp wird. Die verbrauchen laut einer Studie massig Wasser für Kühlung und Stromerzeugung. In Dänemark haben Unbekannte das zentrale Melderegister gehackt und Daten von 8,8 Millionen Menschen erbeutet. Darunter sind unter anderem Namen, Adressen, Sozialversicherungsnummern und Angaben zu Familienverhältnissen. Die Behörden warnen, dass die Informationen für Identitätsdiebstahl missbraucht werden könnten. Der Zugang zum Register wurde vorerst gesperrt, die Polizei ermittelt. Diese Woche werden wieder die klügsten Köpfe des Jahres geehrt. Die Nobelpreise werden bekannt gegeben. Los geht's heute Mittag in Stockholm mit der Medizin. Danach folgen Physik, Chemie, Literatur, Frieden und Wirtschaft. Pro Kategorie gibt's umgerechnet rund 1 Million Euro. Überreicht werden die Nobelpreise am 10. Dezember.
0: Dank dir, Helen.
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0: Heute Mittag und auch am Nachmittag ist es eigentlich richtig schön sonnig, nur locker bewölkt und an den Alpen, na, da ist es hier und da ein bisschen wolkiger, im Norden ein paar dunklere Wolken, aber weitgehend bleibt es trocken, das bei Temperaturen heute zwischen 17 und 23 Grad. Morgen ist es in der Mitte Deutschlands und im Süden erstmal neblig, aber wenn die Nebelsuppe sich verzogen hat, dann wird es auch wieder schön sonnig, im Norden bleibt es etwas grauer mit Regen gemischt, um 17 bis 24 Grad Spitze. Dann gucken wir uns noch schnell den Mittwoch an. Der ist auch erst neblig, dann freundlich mit Sonnenschein, nur etwas grauer im Nordwesten und Westen bis 25 Grad Spitze.
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0: Irgendwie auch ganz geil, ne? Dass Radio noch nicht riechbar ist, denn ab heute liegen hier überall Pferdeäpfel und nasse Hunde rum und ein Hauch von Antilopenpups liegt auch in der Luft.
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0: Alle paar Jahre schallt ein fröhliches Hurra durch die Redaktion. Dann küren wir unsere Vierbeiner und Fellfreunde wieder zu Radiostars. Und dann dürfen wir wieder eine Woche lang über Tiere sprechen. Diejenigen, die nicht mehr auf der roten Liste sind, die unfassbar intelligent sind und die uns einfach zum Lachen und zum Staunen bringen. Allergenfrei hier bei Ego FM. Ich freue mich auf viel Flügelschlag, Hufgetrappel und Gebell und auf euch. Schön, dass ihr dabei seid.
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Lucky von den Fuckers. Apropos Geschlechtsverkehr bei Schlafbegattung. Wusstet ihr, dass sich Grasfroschweibchen totstellen, wenn sie mal wieder gleichzeitig von mehreren Männchen angeklammert werden? Dass sich die Kleinlibelle als Mann ausgibt, wenn sie keinen Bock hat, und dass weibliche Frettchen sterben, wenn sie zu wenig Sex bekommen? Außerdem musste man Pandas im Zoo Pornos vorspielen, damit die auch wieder ein bisschen mehr Lust bekommen. Die Tierwelt ist schon eine wilde und wir vögeln weiter in dieser Stunde. Da will ich nämlich noch mit euch den Vogel des Jahres küren. Ist mal wieder soweit. Und der Aasgeier ist schon wieder nicht dabei. Was eine Schande.

0: Fire von Kasabian, von Fire jetzt zu Eis. Und ich finde das so diabolisch fies und gleichzeitig genial. Wusstet ihr, dass Eissturmvögel ein stinkendes, klebriges Magenöl produzieren, welches sie auf die Gefieder ihrer Gegner spucken? Deren Flügel verkleben dann und führt zu tödlichen Abstürzen. Alter! Wir bleiben bei Feder und wählen gleich den Vogel des Jahres nach Warpaint und Curtis Harding.
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0: Paint Champion.
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0: Ja, jetzt bin ich schon mittendrin. Wer ist dabei? Wir Vögeln.
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0: Ja, okay, wir küren wieder den Vogel des Jahres. Der Nabu, ne? Denkt sich das jedes Jahr aufs Neue aus, um auf Schutz und Lebensraum der Tierchen aufmerksam zu machen und dass wir von ein paar echt interessanten Federviechern umgeben sind. Ich meine, wusstet ihr, dass der Mauersegler die meiste Zeit seines Lebens in der Luft verbringen und bis zu 10 Monate ohne Unterbrechung fliegen kann? Oder dass Flamingos zur Abkühlung ihre eigenen Beine anpinkeln? Ja, okay, der Flamingo ist jetzt nicht bei der Wahl zum Vogel des Jahres dabei. Dafür aber der Kolkrabe, der Kranich, die Wasseramsel, die Mehlschwalbe und der Trauerschnäpper. Die beiden letzten sind sogar auf der Liste der gefährdeten Vögel. Bis zum 15. Oktober kann man noch abstimmen. Ich persönlich habe mich für den Kolkraben entschieden. Der hat meine Stimme bekommen. Ich hatte mal selbst einen. Hieß Jakob und mit dem konnte man Bällchenkicken spielen. Der war toll.
3: Du bist gut zu Vögeln, das bist du in der Tat.
0: Ja, und wir lauschen weiter dem Gepiepse und Gekrächze von Anthony Schmierig, ganz neu, Decoding Birdsong.

0: She's on Fire von Bosaris. Und eben habe ich es noch erzählt, ne? Leute, der Nabu sucht wieder einen Vogel des Jahres. Man kann abstimmen. Ich habe mich für den Kolkraben entschieden. Dachte ich mir, der spiegelt meine schwarze Seele wieder. Aber Achtung, was für ein kleines Arschloch das ist, hat mir Ego-FM-Hörer Tim gerade erst erzählt. Lauschet und ekelt euch.
1: Liebe Elise, zum Kolkraben. Kurze Aufklärung. Also, da kam gerade eine Doku auf ZDF oder SWR3, ich weiß es nicht. Das sind krasse Mörder, die während das Schaf das Lamm gebärt, gehen die an das Neugeborene, picken denen die Augen aus und picken so lange auf den rum, bis das Hirn rauskommt und die Innereien. Genauso bei freilebenden Bioschweinen, wenn die ihre Ferkel auf die Welt bringen, passiert genau das Gleiche. Die picken den Ferkeln die Augen aus und picken so lange auf die ein, bis die Innereien rauskommen und die elendig verenden. Aber wenn das deine Wahl zum Vogel des Jahres ist, go for it. Just to let you know.
0: Nein, jetzt wo ich das weiß, ist es natürlich nicht mehr meine erste Wahl. Warum ist dieser Sack überhaupt auf der Liste für Vogel des Jahres? Ich stimme nochmal ab, aber dann für die Mehlschwalbe oder ist die auch so ein Badass-Tier? Ich guck lieber vorher nochmal nach. Danke dir, Tim. Tom dafür jetzt für uns. Tom Jones featuring The Cardigans mit Burning Down the House bei Ego FM.

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0: Zur Feier dieser Tierwoche bei EgoFM versuche ich mal nur Good News aus dem Reich der Fauna zu finden. Ist das okay? Also hier die erste. Die Wilderei von Nashörnern in Namibia ist auf einem historischen Tiefstand. Also Schutzmaßnahmen zeigen dort weiterhin starke Erfolge. Die anderen News, die bekommt ihr jetzt von meiner Kollegin Helen.
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2: Ich bin Helen Martin. Der Nobelpreis für Medizin geht dieses Jahr unter anderem an die beiden deutschen Forscher Peter Hegemann und Georg Nagel. Sie haben zur Optogenetik geforscht, also wie die Aktivität von Zellen mit Licht beeinflusst werden kann. Später werden noch die Preisträger in Physik, Chemie, Literatur, Frieden und Wirtschaft bekannt gegeben. Pro Kategorie gibt's umgerechnet rund 1 Million Euro. Deutschland sei in Gefahr, in einen gewaltsamen Konflikt mit Russland zu geraten. Davor hat der Präsident des Bundesnachrichtendienstes Jäger bei einer öffentlichen Befragung im Bundestag gewarnt. Russische Geheimdienste würden hochprofessionell und rücksichtslos handeln. Die Gefahr von Anschlägen gegen Ziele in Deutschland sei weiter real und gegenwärtig, so Jäger. Russland wolle die europäische Unterstützung für die Ukraine brechen. Der Führerschein soll günstiger werden, aber bitte nicht zulasten der Sicherheit im Straßenverkehr. Genau davor warnen jetzt Fahrlehrerverbände. Ihre Forderung: Ein Teil der Theoriestunden soll weiter vor Ort stattfinden. Die Verkehrssicherheit und die Qualität der Ausbildung müsse mindestens auf demselben Niveau bleiben wie aktuell. Im Verkehrsausschuss des Bundestags gibt's heute eine Anhörung zur geplanten Führerscheinreform. Spanien steht vor einer Neuwahl. Ministerpräsident Sanchez hat angekündigt, das Parlament aufzulösen. Die Parlamentswahl, die eigentlich erst für nächstes Jahr geplant war, soll auf November vorgezogen werden. Am Freitag waren Pläne von Sanchez' Minderheitsregierung gescheitert, die Wohnungskrise im Land zu bekämpfen. Rechte Abgeordnete haben die Pläne abgelehnt. Bei Venedig haben Forscher einen kompletten unterirdischen See entdeckt, ungefähr so groß wie der Gardasee. Das Süßwasser steckt tief in Lehmschichten und ist deshalb vom Salzwasser verschont, das Venetiens Grundwasser sonst immer mehr verseucht. Wie viel Wasser der Speicher wirklich hergibt, ist noch unklar. Politiker hoffen trotzdem, dass er künftige Wasserkrisen abfedern kann.
0: Danke, Helen.
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0: Mit Ich wollte eigentlich erstmal noch das Wetter machen. Na, damit können wir schon mal anfangen. Und Achtung!
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0: So ist es richtig. Und wie sieht's denn aus? Also, ich sehe eine Menge Sonne, die langsam auch da draußen die Blätter gelb färbt. Und ein paar lockere Wolken und etwas grauer ist es im Norden Deutschlands und an den Alpen. Und das bei Temperaturen heute zwischen 17 und 23 Grad. Morgen zeigt sich erst ein bisschen Nebel in der Mitte und im Süden. Wenn der sich verzogen hat, gibt es wieder eine Menge Sonne. Dafür bleibt der Norden weiterhin grau mit Regen gemischt bis 24 Grad Spitze. Und aktuell, wir schauen mal auf die Temperaturen. Also sowohl in München, Frankfurt als auch in Kiel gerade 18 Grad und wir messen 19 Grad in Dresden.
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0: mit Elise. Woran merken die Münchner, dass das Oktoberfest vorbei ist? Das Bier kostet keine Niere mehr und die U3, U6 fahren wieder nicht. Juhu, mir wird der leichte Duft von gebrannten Mandeln und Bierkotze fehlen. Und nicht zu vergessen, der Sound der Rikschas, wenn sie ab 11 vorbeidonnern. So, Corona grün. Ob es eine friedliche Wiesen war, was beim Fundbüro Schönes auf seinen Besitzer wartet und ein paar wilde Zahlen, all das in dieser Stunde. Schön, dass ihr dabei seid.

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1: Crisps hier von Get Down Services und bei denen hier, da wurde doch gemunkelt, dass die sich eventuell sogar trennen. Der Verlust von Keyboarder Christian, der nach langer Krankheit starb, war vielleicht doch zu unüberwindbar. Aber jetzt hier, bam, ganz überraschend, flatterte uns da doch letzte Woche ein neuer Titel rein von Wanda. Die begleiten uns schon seit fast 12 Jahren, haben nicht nur in Österreich, sondern auch in Deutschland, der Schweiz die größten Hallen gefüllt und werden es wieder tun. Und vielleicht wird euch ein Unterschied auffallen an den neuen Songs. Die wurden alle ohne Promille geschrieben. Kein Bier im Produktionsstudio und kein Schnaps am Mikrofon. Lasst reinhören. Von Wanda ganz neu, Salbei.

0: Salbei von Wanda. Na, wie gefällt euch der? Könnt gerne mal Feedback da lassen. Leute, ich bin gestern das erste und wirklich das letzte Mal da gewesen. Ich habe mein neues Lieblingsfahrgeschäft, den Voodoo Jumper, gefunden. Viel zu viel Baumstriezel gefuttert, nur einmal geblinzelt und schon wieder 150 Euro ärmer gewesen. Aber das ist leider normal, oder? Auf der Wiesn. Die ist jetzt vorbei. Und wir ziehen gleich ein kleines Resümee.
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0: von Royal Otis, Come On Home. Ja, jetzt haben sich die Menschenmassen wieder in alle Herren Länder nach Hause verstreut. München atmet mal nicht mehr im Blasmusiktakt. Die Wiesen ist vorbei, ausgezapft ist. Aber was ist denn alles geschehen, seit Münchens Oberbürgermeister Dominik Krause vor 2 Wochen das erste Fass angeklopft hat?
1: Ausgezapft ist auf eine friedliche Wiesen!
0: Also, es waren sage und schreibe 7,4 Millionen Gäste da. Das ist historischer Höchstwert. Dazu wurden 6,7 Millionen Liter Bier ausgeschenkt. Und dank des traumhaften Spätsommerwetters verlief alles in allem recht freundlich und ruhig ab. Tragisch der tödliche Unfall eines Mitarbeiters am Fahrgeschäft Hangover. Und was meldet das Fundbüro? Also neben den normalen verlorenen Dingen wie Schirm, Ausweis, Handys wurde eine 1,80 Meter große Werbefigur von einem Imbissstand gefunden, ein nagelneues Apple iPhone 18, das ist echt dumm, ein ganzes Akkordeon und ein eigenes Alkoholmessgerät. Das finde ich zum Beispiel sehr praktisch, by the way. Einen wirklichen Wiesenhit hat es nicht gegeben, aber das hier wurde verdammt oft gespielt und gefeiert. Alles besser als das Donaulied und Laila. Aber Wiesen ist rum. Man muss sich keine Musik mehr schön trinken. Ganz neu von Monkey Safari. Confused.

0: Rock'n'Roll. The Velvet Underground sind das gewesen.
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0: Und wenn Anpassung und Strategie nicht helfen, der eigene Platz gefährdet ist, dann hat meist der Mensch seine Finger im Spiel. Tierärztin, Artenschützerin, Autorin und Fernsehmoderatorin Hanna Ehmde geht dem Ursprung für Artensterben auf den Grund, bereist die Welt, klärt auf und begleitet uns durch diese Tierwoche. Hanna, erstmal, was sind denn die Gründe für Artensterben?
4: Also einerseits kann das der Mensch sein durch zum Beispiel Landnutzung, unsere intensive Landwirtschaft. Auf Borneo ist der Anbau von Palmöl ein riesengroßes Problem, weil die Nachfrage nach Palmöl gerade von uns im Westen immer weiter steigt. Und dass dort nicht nachhaltig angebaut wird. Das heißt, es werden riesige Flächen von Regenwald gerodet und mit extrem vielen Pestiziden und Monokulturen, also wirklich gar keiner Vielfalt mehr auf den Plantagen, dieses Palmöl angebaut. Und dadurch bleibt halt anderen Tierarten oder Pflanzenarten eigentlich gar kein Ort mehr zum Leben.
0: Okay, dann können sicher einige denken, ja, was interessiert mich denn das hier in Deutschland, ob die Orang-Utans in Borneo oder irgendeiner Papageienart aussterben. Aber
4: diese Tiere, die vielleicht ganz woanders leben, nehmen zum Beispiel jetzt den Orang-Utan, den kann man sich noch mehr vorstellen. Wenn diese Art ausstirbt, hat das ja erstmal gar nicht so viel mit meinem Leben zu tun, denkt man. Aber dem ist eben nicht so. Wir müssen begreifen, dass diese Tiere ein ganz wichtiger Bauteil von einem ganzen Ökosystem sind. Mhm. Und wenn eine Art ausstirbt, kann es sein, dass dieses sensible und komplexe Ökosystem eben zusammenbricht, weil sie zum Beispiel oben auf der Nahrungskette stehen und plötzlich andere Populationen nicht mehr reguliert werden können. Oder weil sie ganz wichtige Samenverbreiter von wichtigen Bäumen sind. Oder weil sie bestimmte Schädlinge essen.
0: Und wie kann ich von hier aus da entgegenwirken? Was kann ich persönlich tun gegen Artensterben?
4: Das fängt damit an, wie wir konsumieren, wie wir uns im Supermarkt verhalten. Zu welchen Produkten greife ich eigentlich? Woher kommen die? Und wie sind die vielleicht produziert worden? Also es gibt ja heutzutage zum Glück schon einige Siegel, die uns da einen besseren Überblick gibt. Aber trotzdem haben wir damit Auswirkungen auf Artenschutz international. Wenn wir bewusster konsumieren, tanke ich jetzt Biodiesel, der zu über 50% aus Palmöl besteht, oder greife ich doch mal eher zum Fahrrad oder zu den öffentlichen Verkehrsmitteln? Das sind natürlich alles kleine Entscheidungen. Ich finde das ganz wichtig, dass wir verstehen, dass jeder von uns einen Unterschied machen kann.
0: Jeder Einzel von uns. Danke, Hanna. Schön, dass du dabei bist in unserer Tierwoche.
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0: Sheep Dog von Mando Diao und gleich ein ganz bunter Mix in der langen Musikstrecke mit Kaleo, mit den Leoniden, Hazel English und Collect 200. Machen den Anfang.
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0: Giant Rooks sind ihrer Heimatstadt Hamm längst entwachsen und schicken sich an, mit ihrem mitreißenden Indie-Folk-Pop internationale Superstars zu werden.
1: Davor kommen sie aber nochmal bei uns vorbei. Wow.

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0: von Hazel English, Love is Dead. Und hier noch eine Good News aus dem Reich der Tierwelt. Im thailändischen Mae Wong Nationalpark wurden erfolgreich neue Samba-Hirsche ausgebildet. Das Projekt des WWF hilft dabei, die Natur und das lokale Ökosystem wieder ins Gleichgewicht zu bringen. Die anderen News, die bekommt ihr jetzt.
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2: Ich bin Helen Martin. Peter Hegemann und Georg Nagel, so heißen die beiden deutschen Forscher, die heute in Stockholm mit dem Nobelpreis für Medizin ausgezeichnet wurden. Neben ihnen erhält auch ein US-Amerikaner den Preis. Alle drei forschen im Bereich der Optogenetik. Dabei handelt es sich um eine Methode, mit der bestimmte Nervenzellen mit Hilfe von Licht an- oder ausgeschaltet werden können. Der Chef des Bundesnachrichtendienstes, Jäger, hat davor gewarnt, die Hilfe für die Ukraine zurückzufahren. Die Unterstützung sei deutsches Kerninteresse, sagte er in einer Anhörung im Bundestag. Jäger sprach auch von gezielter russischer Einschüchterung. Außerdem verwies er auf die Anschlagsversuche auf dem Flughafen Leipzig-Halle im August. Fast 266.000 Menschen waren 2024 Opfer häuslicher Gewalt, die meisten von ihnen Frauen und Mädchen. Viele bleiben trotzdem beim Täter, weil sie nicht aus dem gemeinsamen Mietvertrag kommen. Fiona Reichert berichtet, wie Justizministerin Hubig das ändern will.
3: Oft ist es für Betroffene schwierig, in so einer Situation aus einem gemeinsamen Mietvertrag herauszukommen, sagt der Bundesrat. Deswegen sollen sie mit dem neuen Gesetz unter anderem die Zustimmung des Täters zur Kündigung des gemeinsamen Mietvertrags verlangen dürfen. Außerdem sollen Familiengerichte zum Beispiel Kontakt- oder Annäherungsverbote leichter anordnen können, um auch Angehörige der Opfer besser zu schützen.
2: Rechenzentren sollen bei Wasserknappheit mehr für ihren Verbrauch zahlen. Das fordert Umweltminister Schneider und argumentiert mit dem großen Wasserverbrauch der Anlagen. Angesichts zunehmender Trockenheit müsse Deutschland mit Wasser effizienter und gerechter umgehen, so Schneider. Und wieder gibt's schlechte Nachrichten aus der Autoindustrie. Die Stimmung war dort im September so schlecht wie das ganze Jahr über nicht. Laut dem Wirtschaftsforschungsinstitut IFO ist das Stimmungsbarometer für die Branche auf minus 35 Punkte gesunken. Im August lag der Wert bei minus 22. Das IFO-Institut geht davon aus, dass der Export weiter sinkt und dass noch mehr Jobs abgebaut werden.
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0: Wie sieht der Frühherbst denn aus in Deutschland? Eigentlich ganz freundlich, mit viel, viel Sonne, blauem Himmel, nur etwas dunkleren Wolken. Heute im Norden, morgen auch im Norden mit etwas Regen gemischt und am Mittwoch im Nordwesten und Westen ist es wolkig, aber es bleibt trocken. Und sonst, wie gesagt, erst Nebel, dann wieder ganz viel Sonnenschein um 23, morgen 24 und am Mittwoch bis 25 Grad Spitze.
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0: Es heißt Fefe. Hat eine deutliche Sandelholznote und kostet stolze 99 Euro. Das Hundeparfum von Dolce & Gabbana. Tierschützer und Tierärzte sind dem nicht so richtig angetan. So ein Parfum könnte den Geruchssinn der Tiere beeinträchtigen, heißt es. Als wenn Fifi mit Fefe überhaupt an irgendwas schnuppern dürfte. Noch mehr Wildes aus der Tierwelt. In dieser Stunde, wir haben Besuch vom Tierschutzverein.
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0: schönster Titel meiner Meinung nach von ihnen. Same Love von Macklemore und Ryan Lewis hier gemeinsam mit Mary Lambert. Macklemore gerade ultra happy. Seine drei Free Palestina Shows in Dublin, Paris und London waren innerhalb kürzester Zeit komplett ausverkauft. Der Rapper hatte sich ja zu der Konzertreihe entschieden, nachdem er als Support von Ed Sheeran gekündigt wurde. Die bisherigen Einnahmen aus der gemeinsamen Tour in Höhe von über $1 Million hat Macklemore an Hilfsorganisationen für Palästinenser gespendet. Und jetzt kommt's. Nochmal $2 Millionen wurden nach Wunsch von Ed Sheeran von Paul Kraft gespendet. Genau der Mann, der gefordert hatte, Macklemore als Support herauszuwerfen. Verrückte Welt.
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0: Sie werden zu Dumpingpreisen auf irgendwelchen Rastplätzen verkauft, ohne gültigen Impfpass und viel zu früh von der Mutter getrennt. Illegaler Welpenhandel und die Situation in deutschen Tierheimen. Wir sprechen gleich drüber mit Lydia vom Tierschutzverein München.
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0: von Klingon. Jubel! Weniger jubelig. Volle Zwinger, fehlende staatliche Hilfe und Geld für Futter und medizinische Versorgung ist sowieso immer zu knapp. So sieht's aus in deutschen Tierheimen. Was muss sich ändern? Was können wir tun in unserer Im Reich der Tiere Woche? Da sprechen wir jetzt mit Lydia Schübel vom Tierschutzverein München. Lydia, erstmal vorweg, bevor Katze oder Hund überhaupt angeschafft werden, welche Gedanken muss ich mir als zukünftiger Tierhalter machen?
1: Also man muss natürlich immer bedenken, dass Tiere relativ lange leben, für viele natürlich viel zu kurz, aber gerade bei Hund, Katze können es ja bis zu 15, vielleicht auch 20 Jahre und länger sein. Und dann muss man sich überlegen, auch im Voraus, hat man denn so lange Zeit, sich um dieses Tier zu kümmern? Weil es ist ein Lebewesen, es hängt an seinen Besitzern und wir sehen es hier im Tierheim ständig, es bricht ihnen das Herz, wenn sie ihre Besitzer natürlich verlieren und hier abgegeben werden. Dann sollte man sich natürlich genau überlegen, welche Rasse legt man sich zu, bin ich dieser Rasse gewachsen, passt die denn überhaupt in mein Leben? Und habe ich jemanden, wenn mir was passiert, ich mal ins Krankenhaus muss und so weiter, habe ich jemanden, der dann auf mein Tier aufpasst? Das ist natürlich immer auch ganz wichtig.
0: Also vielleicht keinen Australian Shepherd anschaffen, wenn ich selbst eine Couch Potato bin. Aber Lydia, genau das habe ich erlebt bei einem Nachbarn, der den

0: Impfung haben müssen. Wenn die aber die legal einführen, in dem Sinne, dass die Tollwutimpfung da ist und die vielleicht sogar ein Paragraph 11 haben oder behaupten, dass die Tiere für Freunde wären und die wollten sie nicht und deshalb verkaufen sie sie jetzt, dann dürfen die das. Also es ist sogar leider so, dass wenn Welpen beschlagnahmt werden und ihre Tollwut-Quarantänezeit abgesessen haben, die Händler die wieder abholen dürfen. Und das geht eigentlich gar nicht, aber das müsste politisch geändert werden. Wenn die die Kosten bezahlen von der Quarantäne hier, dann dürfen die ihre Tiere einfach wiederholen und wieder weiterverkaufen. Die sagen natürlich nicht, dass sie sie weiterverkaufen, aber natürlich tun sie es.
1: Lydia Schübel vom Tierschutzverein München, vielen Dank, dass du uns durch unsere Themenwoche begleitest.
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Und auch sie wurden vor wenigen Tagen bei den MTV Video Music Awards geehrt. Nirvana hier mit Karma Is Your Are, aber nicht für ein bestimmtes Video, klar, sondern für den nachhaltigen Einfluss der Grunge-Band auf Musik, Popkultur und überhaupt das Musikvideo. Auf der Bühne in L.A. standen Schlagzeuger Dave Grohl, Gründungsmitglied und Bassist Chris sowie Gitarrist Pat. Und dass Nirvana bis heute nachwirkt, erklärte Chris mit der Sehnsucht nach, ja, Authentizität, nach etwas Echtem und Kompromisslosem. Und Cobain hätte dieses Vermächtnis geliebt, sagte er zum Abschluss. Währenddessen zweifeln Fans und Kriminalbiologen auch 30 Jahre später noch an der Annahme, dass Kurt Selbstmord begangen haben soll. Es gäbe zu viele Ungereimtheiten und unsaubere Vorgehensweisen der Gerichtsmediziner und Polizisten. Aber ich falle da immer ein ganz schreckliches Rabbit Hole, wenn ich mich versuche, da reinzulesen. Lenken wir uns ab mit dem neuen Titel von Bibiza, Mr. Postman.

0: So, Egos. Ab jetzt wird kein Sweet Caroline und Hula Paloo mehr getrellert, aber ist ja auch nicht so, als hätten wir nicht auch ein paar Gassenhauer bei Ego FM. Gleich für euch.
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0: Nick Waterhouse, Man Leaves Town. Und vor den anderen noch eine Good News, und zwar aus dem Reich der Tierwelt, weil es so schön passt zu unserer Themenwoche. In Brandenburg werden an Bahnhöfen und Teststrecken neue insektenfreundliche Lampen eingesetzt. Die ziehen deutlich weniger nachtaktive Insekten an und schützen so die lokale Tierwelt. Die anderen News jetzt.
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2: Ich bin Helen Martin. Seit dem Hamas-Terrorangriff auf Israel vor 3 Jahren erleben Jüdinnen und Juden in Deutschland Antisemitismus als traurigen Alltag. Das zeigt eine neue Studie der Antidiskriminierungsstelle des Bundes. Forschende haben 2 Jahre lang über 100 Betroffene befragt. Die berichten von Gleichgültigkeit im Freundeskreis, Anfeindungen im Netz und auf der Straße und auch vom Druck, sich ständig für ihre Identität rechtfertigen zu müssen. Wem im eigenen Zuhause Gewalt angetan wurde, der soll künftig leichter ausziehen können. Das ist das Ziel eines Gesetzentwurfs von Bundesjustizministerin Hubig. Geplant ist, dass Opfer von häuslicher Gewalt Mietverträge auch ohne Zustimmung des Täters beenden dürfen. Außerdem sollen die Opfer, überwiegend Frauen, auch vom Täter verlangen können, dass dieser grundsätzlich für Miete und Nebenkosten aufkommt, die nach dem Auszug der Betroffenen entstehen. Der Bundesgerichtshof hat jetzt klargestellt, jemand darf nur dann in Abschiebehaft genommen werden, wenn er oder sie eindeutig klar macht, dass er sich der Abschiebung entziehen will. Allein aus dem Verhalten auf Fluchtgefahr zu schließen, ist rechtswidrig. Damit hat der BGH das Urteil des Landgerichts Duisburg kassiert. Konkret ging es um einen staatenlosen Palästinenser aus Duisburg, der nach mehreren abgelehnten Asylanträgen in Abschiebungshaft saß. Die Kaufhauskette Galeria ist zum 4. Mal in nur 6 Jahren pleite. Nun hat das Amtsgericht Düsseldorf ein vorläufiges Insolvenzverfahren angeordnet. Der Konzern verfügt nach eigenen Angaben noch über 83 Filialen, davon stehen offenbar 33 auf der Kippe. Die rund 12.000 Beschäftigten müssen wieder um ihre Arbeitsplätze bangen. Auch im September waren E-Autos wieder ziemlich gefragt. Rund 88.600 reine Elektroautos wurden laut dem Kraftfahrtbundesamt neu zugelassen, ungefähr 95% mehr als letztes Jahr im September. Dieses krasse Plus dürfte von der E-Auto-Prämie des Bundes kommen, die seit Mai gilt.
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0: Also größtenteils ist der Herbst doch richtig schön, muss ich sagen, dieser frühe Herbst mit ganz viel Sonne. Ein paar harmlosen Wolken, die ziehen heute noch durch den Norden. Morgen ist es auch erstmal im Norden nur etwas grau gemischt mit ein bisschen Regen und am Mittwoch dann im Nordwesten und Westen etwas wolkiger. Ansonsten blauer Himmel, Sonnenschein und das bei Temperaturen zwischen 17 und 24 Grad.
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0: Egos, wusstet ihr, dass Antilopen 80% der Attacken entfliehen, weil sie ihre Jäger anfurzen? Oder dass Fische übers Furzen kommunizieren. Solche Fischpupse dauern zwischen 0,5 und 7,5 Sekunden und gehen über 3 Oktaven. Klingt so. Beeindruckend. Noch mehr Wildes Wissenswertes aus der Welt der Tiere in dieser Stunde.

Egos, wer hat Bock auf die Wanderlesben-Tour 2026? Anfang November gibt's die nächste Welle von Indie, Punk und Queer und Pop dank Wanderlesben. Das ist Helena, 21 Jahre alt, aus München. Nachts stand sie schon als Teenagerin am Stachus und hat Straßenmusik gemacht, aber dann trat diese eine Frau in ihr Leben, die ihr die komplette Ausbildung in der Jazz School finanziert hat, und plötzlich war Helena staatlich geprüfte Ensembleleiterin. Aber anstatt, dass sie einen Chor oder eine Band leitet, macht sie ihre eigenen Solo-Songs, und ich mag das sehr. Wanderlesben, ganz neu für euch, wie es mir geht.

0: ist so krass. Es gibt Tiere, die können 3 Jahre lang ohne Futter überleben, wie die Krokodile. Es gibt auch Tiere, die können einen Orgasmus haben, der 20 Minuten dauert, wie das Schwein. Und es gibt Tiere, die 20.000 Augen haben. Lernt ihr gleich kennen nach The Weaker Tanz und Casper mit Kraftklub.
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0: Die Reunion-Tour von The Weeknd, Hans. Wer hat 20.000 Augen und ist ja wohl das stylischste Wesen der Unterwasserwelt? Voila! Dürfen wir euch vorstellen?
1: Der Fangschreckenkrebs.
2: Fangschreckenkrebse sind die Antwort auf die Frage, was passiert eigentlich, wenn ein Clown, ein Tie-Dye-Shirt und ein Fossil zusammen ein Kind hätten?
3: Was?
1: Steckbrief.
2: Fangschreckenkrebse sind zwischen 3 und 30 cm groß, kommen in jeglichen Farben und sind vor allem in tropischen und subtropischen Meeren zu finden. Sie leben alleine, ernähren sich hauptsächlich von Schnecken, Krabben und kleinen Fischen und sie werden in Schmetterer und Speere eingeteilt. Aber dazu gleich mehr.
1: Die Besonderheiten.
2: Fangschreckenkrebse haben einen einzigartigen Sehsinn. Zum Vergleich, unsere menschlichen Augen erstellen jeweils ein Bild. Diese zwei Bilder kombiniert unser Gehirn. Das Ganze heißt Binokularsehen. Die zwei Augen des Fangschreckenkrebs machen jeweils 3 Bilder, also insgesamt 6, und damit kann jedes einzelne Auge für sich allein 3D sehen. Also, warte, Bi, Tri, Quad, egal. Das ist Vorteil Nummer 1. Vorteil Nummer 2 des Fangschreckenkrebs: Unser menschliches Auge kann 3 verschiedene Farblichtwellenlängen wahrnehmen. Rot, Grün und Blau. Fangschreckenkrebse bis zu 6.428. Spaß, es sind bis zu 16. Ja, jetzt ist das gar nicht mehr so beeindruckend, ne? Aber damit können sie ultraviolette Farben, Infrarot und die Polarisation des Lichts wahrnehmen. Und sie sehen Farben 10-mal nuancierter als wir, was beeindruckend ist, weil ich allein schon mit Hell- und Dunkelgrün Schwierigkeiten habe. Aber das alles auch nur, wenn sie gerade nicht damit beschäftigt sind, Pistolen

0: der Fangschreckenkrebs seine Fangarme nach vorne schleudert. Diese Luftblasen implodieren mit einem Knall und betäuben oder verletzen Beutetiere. Es heißt, dass bei diesem Schlag sogar die Glaswände eines Aquariums zu Bruch gehen könnten. Sollte also der Kneipenabend mal wieder an der Boxmaschine in der Raucherecke enden, dann besser einmal kontrollieren, ob nicht ein 10 cm großer Krebs in einem neonfarbenen Clownkostüm mit dabei steht.
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0: erstmal sollen Oasis so ihr Ding machen und dann, ja, wer weiß, gibt's vielleicht auch eine Blur Reunion, soll er gesagt haben. Blur-Bassist Alex James. Und naja, wir bleiben gespannt. Derweil hat Liam Bridges neue Musik veröffentlicht. Happiness Anytime. So heißt das neue Album. Er bleibt retro, reist gefühlt musikalisch aber nach Brasilien und Westafrika und hat seine alte Liebe und Leidenschaft fürs Tanzen wiederentdeckt. Also mussten jetzt eben funky groovy Songs her, die die Leute auch zum Tanzen bringen. Und dass bei Liam die Bewegung, die Tanzfläche ganz tief im Herzen liegt, das hat er uns damals schon bei unserer ersten Begegnung erzählt. Es war 2015. Hört mal.
1: Before I was washing dishes, bussing tables, and was actually studying dance in college. I mean, I was, you know, really serious about music. You know, it was more than just a hobby for me. But I never knew it would, you know, get on this level.
0: Ob euch Liams neue Titel auch zum Tanzen bringen, hört und fühlt selbst. Liam Bridges, Talk It Over.

0: Circle in the Drain. Circle Mami ist das gewesen um 3:45. Da verabschiede ich mich jetzt von euch, gebe ab an Kollegin Gloria. Es war mir ein inneres Welpenstreicheln. Ich freue mich auch morgen wieder auf Tag 2 dann unserer Tierwoche bei Ego FM. Macht's gut, passt auf euch auf.
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0: Liquid Spirit.
1: Gregory Porter mit Liquid Spirit. Ihr hört EGFM an diesem Montagnachmittag. Übrigens, wenn euch der Sound gefällt und ihr Lust habt, auf ein Soul-Konzert zu gehen, dann habe ich heute in der Sendung was für euch. Zum Beispiel kommenden Sonntag spielt nämlich Jalen Gonda in München. Ganz, ganz vielversprechender amerikanischer Soul-Artist. Und wenn ihr dabei sein wollt, könnt ihr euch gerne jetzt schon mal melden per WhatsApp an unsere Studionummer. Aber jetzt habe ich schon ziemlich viel verraten, bevor es eigentlich losgeht mit der Sendung. Erstmal News-Update, dann bin ich, Gloria, für euch am Mikrofon. Jetzt übernimmt kurz Helen.
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3: Ich bin Helen Martin. Seit ein paar Tagen gibt's den Tankrabatt und nachdem die Spritpreise auch erstmal gesunken sind, sind sie jetzt wieder gestiegen. Gestern hat ein Liter Super E10 laut dem ADAC im Schnitt 2,14 Euro gekostet. Das sind über 2 Cent mehr als am Donnerstag. Auch Diesel ist wieder etwas teurer geworden. Auf die Frage nach dem Warum gibt's keine klare Erklärung. Die Linke zieht gegen Bundeswirtschaftsministerin Reiche vors Bundesverfassungsgericht. Der Grund? Ein Instagram-Video. Darin hat Reiche vor Enteignungsplänen und Antisemitismus in einer Partei gewarnt. Sie nennt die Linke aber nicht namentlich. Die sieht das Neutralitätsgebot dadurch aber verletzt und wollte das Video gelöscht haben, vergeblich. Die Linke ist bei der Wahl in Berlin stärkste Kraft geworden und verhandelt derzeit über eine Koalition. Es ist wieder Nobelpreiswoche. Den Anfang macht der Preis für Medizin. Den haben dieses Jahr die deutschen Forscher Peter Hegemann und Georg Nagel sowie der US-Forscher Carl Deisseroth für ihre Entdeckungen in der Optogenetik eingefahren. Mehr von Sigrid Harms.
4: Die beiden Deutschen haben bei Experimenten mit Algen herausgefunden, dass bestimmte Proteine auf Licht reagieren und ein elektrisches Signal auslösen. Deisseroth hat dieses Protein in einen lichtgesteuerten Schalter für Nervenzellen verwandelt. Damit kann man nun Schaltkreise im Gehirn sichtbar machen, die Erinnerungen, Gefühle und Verhaltensweisen steuern, was für die Behandlung von Krankheiten wie Schizophrenie und Depressionen relevant sein kann.
3: Nicht die Bürger sollen für sauberes Wasser zahlen, sondern die, die das Wasser verschmutzen. Das hat Umweltminister Schneider gefordert. Er will, dass Pharma- und Kosmetikfirmen an den Kosten für die Reinigung von Medikamentenrückständen beteiligt werden. Auch Rechenzentren sollen bei Wasserknappheit künftig mehr zahlen oder in Spartechnik investieren. Zum Auftakt der Frankfurter Buchmesse wird heute der Deutsche Buchpreis verliehen. 6 Romane stehen auf der Shortlist, darunter Die Lücken von Shida Bassia, Orca von Franziska Gensler und Schleifen von Elias Hirschel. Die Auszeichnung für den besten deutschsprachigen Roman des Jahres ist mit 25.000 Euro dotiert.
1: Danke dir.
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1: Jetzt am Nachmittag ist es wieder sonnig vor meinem Studiofenster. Die Sonne, die ist noch rausgekommen und zeigt sich heute in weiten Teilen Deutschlands. Ganz im Nordosten ist es etwas mehr bewölkt im Moment. Die Temperaturen auch so um 20 Grad, also ziemlich mild. Aber im Laufe der Woche, bis zum Mittwoch, bleibt es noch so schön, geht es dann aber deutlich nach unten mit den Temperaturen. Gerade der Freitag, da wird es dann doch eher frisch mit Temperaturen im einstelligen Bereich und auch immer wieder ein paar Regenschauern ab Donnerstag.
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1: Ins Reich der Tiere geht es diese Woche. Moment mal, ist das etwa ein Wombat in freier Wildbahn? Und wie klingt ein Wombat in Ego FM Zone? Sorry, den musste ich bringen. Wir sprechen über das Reich der Tiere bei EGFM die ganze Woche und spannende Gespräche, zum Beispiel mit Naturfilmer und Dokumentar Jan Haft heute noch bei mir in der Sendung. Was zu gewinnen gibt's auch später, nämlich Konzerttickets. Jetzt fangen wir erstmal an mit Sound von den Good Neighbors bei EGFM und Home. Willkommen in eurem musikalischen Zuhause bei EGFM.

Chromeo mit Night by Night hier bei Ego FM. Der Herbst ist so langsam doch richtig am Anrollen und dazu passt ganz wundervoll, dass The War on Drugs mit neuer Musik zurück sind. Indie-Rock-Band aus den USA, Adam Granduciel, früher auch Kurt Weill, Teil der War on Drugs gewesen, bevor er sich auf seine Solokarriere konzentrierte. Adam Granduciel also wieder zurück als The War on Drugs, und The War on Drugs ist so eine Band, die machen einfach wahnsinnig gern richtig ausschweifende Songs. Also ihr kennt ja bestimmt den hier. Nothing to Find mit knapp 6 Minuten. Einer der ja eher längeren Songs hier bei uns in unserem Musikarchiv. Und sie haben noch mehr lange Songs. Also deutlich viele Songs von den War on Drugs sind über 5 Minuten oder gar 7:30. Und das ist ganz wundervoll, finde ich, wenn man sich so richtig reinfallen lassen will in einen Song. Das funktioniert auch mit dem neuen wieder ganz, ganz wundervoll. Und der klingt auch so herbstlich für mich. Ich weiß nicht, ich verbinde einfach den Herbst, diese Jahreszeit, mit der Musik von The War on Drugs. Wir hören rein in den neuen Who's That hier bei Ego FM.

0: Na, wie findet ihr den neuen Song von The War on Drugs bei Ego FM? Who's that?
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0: Ich bin's, Gloria, und gleich zurück, dann sprechen wir unter anderem über unsere Themenwoche. Ins Reich der Tiere geht es und was euch da alles erwartet diese Woche im EgoFM-Programm. Dazu gleich mehr. Außerdem hören wir Musik aus unserem aktuellen Album der Woche und auch gleich was von Sophie.

0: Socks. Bis gleich.
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0: Erde. Und Schätzungen gehen davon aus, dass es 5 bis 50 Millionen verschiedene Tierarten gibt und wir etwa 90% davon noch gar nicht entdeckt haben. Kollege Felix jetzt bei mir im Studio zu unserem Thema der Woche. Hallo Felix.
1: Hey, hallo Gloria.
0: Im Reich der Tiere heißt unsere Themenwoche. Also gehen wir mal weg von Hund, Katze, Maus. Wir entdecken die Wildnis, richtig?
1: Absolut. Wir wollen diese Woche mal genauer hinschauen, was da draußen eigentlich so alles rumläuft, schwimmt und fliegt. Wir stellen euch nämlich ganz außergewöhnliche Tierarten vor und klären zum Beispiel, was der Fangschreckenkrebs so drauf hat.
2: Manche Unterarten können Speere werfen, andere schlagen mit der Keule zu. Und Vorsicht, dieser Kleine hier ist verdammt schnell.
1: Aber es geht natürlich auch um Tiere, die bedroht sind. Und da fragen wir uns, welche Arten konnten eigentlich schon erfolgreich gerettet werden? Mhm. Und was braucht es überhaupt, damit eine Tierart nicht irgendwann für immer verschwindet?
0: Mhm. Und zum Thema Artenschutz und Tierschutz haben wir auch zwei besondere Gäste diese Woche im Programm.
1: Genau, wir sprechen mit Hanna Emde, die als Tierärztin und Artenschützerin zum Beispiel im Regenwald gearbeitet hat.
3: Da bin ich einer Sumatra-Kobra sehr, sehr nahe gekommen. Und das ist eine extrem giftige Schlange, wo wirklich ein Biss tödlich enden kann, wenn man nicht sofort das Gegengift injiziert. Und plötzlich vor mir im Gras einen Schlangenkopf hochschnellen hatte, der mich quasi fixierte. Also ich hatte wirklich richtig Angst.
1: Und wir sprechen mit Tierschützer und Influencer Malte Zirden. Den kennt man unter anderem von seiner Taube Oscar.
4: Mein Taubenfreund Oscar kommt jeden Morgen vorbei. Ich konditioniere ihn jeden Tag immer zur selben Zeit mit derselben Melodie.
1: Und er wird uns mehr über seine Projekte Notpfote und Marforest berichten, wie er überhaupt zum Tierschutz gekommen ist und was er sich für die Zukunft so wünscht.
0: Mhm. Und dann gibt's ja auch noch Tiere, die bei uns eigentlich nicht heimisch sind.
1: Genau, invasive Tierarten. Wir schauen uns an, wie Tiere überhaupt in Regionen gelangen, in denen sie ursprünglich nicht vorkommen. Manche werden eingeschleppt, andere ausgesetzt oder gelangen durch den Menschen in neue Lebensräume.
5: Etwa Tigermücken mit Krankheitserregern. Bedrohliche Austern. Frösche, die den Immobilienmarkt einbrechen lassen. Waschbären, Grauhörnchen, insgesamt 37.000 neue und potenziell gefährliche Arten weltweit.
1: Und dann kann es auch problematisch werden, wenn sie hier nämlich keine natürlichen Feinde haben oder heimische Arten verdrängen, dann kann das ganze Ökosystem drunter leiden. Und da werfen wir auch mal einen ganz genauen Blick drauf.
0: Im Reich der Tiere, unsere Themenwoche. Diese Woche bei EgoFM. Alles dazu findet ihr im laufenden Programm und selbstverständlich auch auf egofm.de. Danke dir, Felix, für den Überblick.
1: Gerne.
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0: German Blues.
1: Hozier, Jackie und Wilson hier bei Ego FM. Neue Woche, neues Album, über das ihr die ganze Woche lang und darüber hinaus natürlich obsessen könnt.
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1: Da freuen wir uns sehr über ein neues Album von Boy Harsher, denn zuletzt hatten sie sich vielen Filmprojekten gewidmet. Wundert auch nicht, denn sie haben sich ursprünglich an einer Filmuni kennengelernt in Savannah im US-Bundesstaat Georgia. Und da haben sie aber auch angefangen, gemeinsam Musik zu machen, das Duo aus den USA. Ja, und seit ihrem letzten Album ist eben ein bisschen Zeit vergangen. Sie haben sich einem Horror-Kurzfilm gewidmet oder eben auch einem Soundtrack dafür und wollen jetzt auch einen eigenen Film machen. Jetzt aber erstmal neue Musik, und zwar in Form des neuen Albums Get Mean.

Ihr doch oft sehr düsterer Sound, der kommt auch auf dem neuen Album Get Mean wieder schön zur Geltung. Darkwave, Post-Punk, Minimal Synth Sound, all das kommt zusammen auf der neuen Platte Get Mean von Boy Harsher. Wir hören einen Track aus unserem Album der Woche. Neu bei Ego FM, das sind Boy Harsher mit Faulty.

0: Musik aus unserem Album der Woche. Boy Harsher mit 40 hier bei Ego FM. Und damit auch die Herzensempfehlung. Hört euch unbedingt das ganze Album Get Mean an.
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0: Gleich zurück an diesem Montagnachmittag. Dann mit Musik von The Softs und Soft Loft aus der Schweiz. Übrigens gerade im Vorprogramm von An My Kantareit unterwegs gewesen, die Band. Und sie konnten selbst fast nicht glauben, vor wie vielen Menschen sie da auf einmal gespielt haben. Ich freue mich ja riesig, denn Zeit wird's, dass noch mehr Menschen Soft Loft kennenlernen. Hören Sie gleich mit dem neuen Gravity's Pull hier bei Ego FM.
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0: The Yardbirds bei Ego FM an diesem Montagnachmittag. Zeit für ein News Update. Helen hat alles, was heute für euch wichtig ist.
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2: Ich bin Helen Martin. Die Chefs von Verfassungsschutz, BND und militärischem Abschirmdienst haben sich heute im Bundestag den Fragen der Abgeordneten gestellt. Der Präsident des Bundesnachrichtendienstes Jäger warnte dabei, Deutschland könnte direkt in einen gewaltsamen Konflikt mit Russland geraten. Weitere Anschläge wie der Versuch am Flughafen Leipzig-Halle seien nicht ausgeschlossen. Eine Reform soll die Dienste jetzt enger vernetzen. Antisemitismus ist mittlerweile trauriger Alltag für Jüdinnen und Juden in Deutschland. Das zeigt eine neue Studie der Antidiskriminierungsstelle des Bundes. Die über 100 Befragten erleben laut eigener Aussage unter anderem Gleichgültigkeit im Freundeskreis und auch Anfeindungen, sowohl online als auch offline. Die Bundesbeauftragte für Antidiskriminierung, Ataman, fordert einen besseren gesetzlichen Schutz. Der Tankrabatt bröckelt schon wieder. Nur wenige Tage nach dem Start sind Super-E10 und Diesel laut ADAC schon spürbar teurer. Im bundesweiten Tagesdurchschnitt kostete ein Liter Super-E10 laut ADAC gestern 2,14 Euro, Diesel sogar 2,25 Euro. Ursula Winkler mit den Einzelheiten.
3: Die Entlastung durch den Rabatt ist praktisch weggeschmolzen. Beim Super E10 kann der ADAC den Preisanstieg kaum nachvollziehen. Ölpreis und Wechselkurs hätten sich nur wenig verändert. Es ist generell schwer zu beurteilen, wie vollständig die Steuersenkung von knapp 17 Cent pro Liter weitergegeben wird.
2: Die Schülerproteste in Frankreich gehen heute in die zweite Woche. Nach Angaben des Bildungsministeriums sind landesweit über 400 Schulen betroffen. Premierminister Le Cornu hat die Ministerien aufgerufen, konkrete Verbesserungen einzuleiten. Die Sorgen der Jugendlichen seien legitim, Gewalt aber nicht hinnehmbar. Morgen sind wieder im ganzen Land Proteste geplant. Plastikverpackungen könnten für Unternehmen bald deutlich teurer werden. Ab Juli nächsten Jahres sollen für jede gewerbliche Tonne Kunststoff 550 Euro Steuer anfallen. Der Bund rechnet schon im ersten Jahr mit über 800 Millionen Euro Mehreinnahmen. Ab 2028 soll es sogar auf fast 1,5 Milliarden Euro jährlich steigen. Wer recycelten Kunststoff nutzt, kommt um die Steuer herum.
0: Danke dir.
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0: Wir schauen auf die aktuellen Temperaturen und das Wetter. Momentan sonnig hier von meinem Studiofenster in München-Ismaning. Und es ist auch noch ziemlich mild. Temperaturen um 20 Grad heute, weitestgehend im Ego-FM-Gebiet. Ein bisschen kühler ist es an den Küsten mit um 18 Grad. Auch die nächsten Tage wird's nochmal schön. Bis 24 Grad im Südwesten morgen die Höchstwerte. Im Norden ist es etwas häufiger bewölkt und da kann es dann auch ein paar Schauer geben an den Küsten, sowie auch vereinzelt mal am Alpenrand. Auch der Mittwoch bringt nochmal sehr schönes Wetter, vor allem für den Westen und Südwesten. Höchstwerte bis 26 Grad. Ab Donnerstag wird es dann aber deutlich unbeständiger mit vielen Wolken, Regenschauern und dann geht es auch mit den Temperaturen ganz deutlich nach unten.
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0: Um 3:05. Was hat euch für euren Montag heute noch gefehlt? Genau, neue Musik von Provinz.
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0: Erste neue Musik von Provinz seit längerer Zeit. Cry Baby Cry, den neuen hören wir gleich in voller Länge. Jetzt erstmal Musik von unseren Musiklieblingen Jungle mit Heavy California.

0: Cut Copy mit Lights and Music hier bei Ego FM. Provinz, eine Band, die aus der Nähe von Ravensburg kommt, aus Baden-Württemberg, sich dann irgendwann nach Hamburg umorientierte und die schon seit vielen Jahren hier im Ego FM Musikprogramm natürlich laufen, aber mit ihrem letzten Album Pazifik zum Beispiel auch gleich mal auf Platz 1 der Albumcharts in Deutschland gechartet sind. 2025 kam dieses Album raus und ich habe mit Provinz damals gesprochen über die Farbe Blau. Denn Pazifik, ja, so hieß das Album, das Wasser, das ist blau. Und Blau spielte eben auch eine ganz besondere Rolle auf dem Album.
1: Es ist irgendwie eine beruhigende Farbe. Und irgendwie, ich weiß nicht wieso, aber es ist, glaube ich, irgendwie meine Lieblingsfarbe. Und dann hatten wir am Anfang dieser ganzen Kampagne, wo man sich halt hinsetzt und überlegt, okay, was wollen wir so ästhetisch vielleicht ändern, was wollen wir machen. Bisher war es immer orange oder rot. Und dann dachten wir irgendwie, passt es natürlich zu Pazifik und spiegelt auch gut dieses Album wieder auf eine Art, weil es irgendwie so eine Tiefe hat, manchmal auch so ein bisschen was Bedrohliches und trotzdem umarmt irgendwie so.
0: Und was ist jetzt die Klammer zur neuen Musik von Provinz? Ja, die Farbe Blau, die taucht auch wieder auf. Zum Beispiel als Aufschrift, als Print auf einem T-Shirt, das am Boden lag. Das war der erste Teaser für die neue Single Cry Baby Cry. Und wenn wir das Musikvideo dazu angucken, das ist auf so einem Rummel gedreht und teilweise eben auch abends in dieser Blue Hour. Ihr wisst schon, wenn die Sonne gerade verschwunden ist, es aber noch nicht ganz dunkel ist, einfach eine magische, magische Stimmung. Eine magische Stimmung hat auch der neue Song von Provinz. Er läutet ein neues Kapitel für die Band ein und das hört man auch einfach an einem ganz neuen Sound. Cry Baby Cry, ganz frisch draußen. Wir hören den neuen von Provinz, hier bei Ego FM.

0: eigentlich quasi denkt man sich ja, okay, Album ist fertig und dann wird's chillig. Aber bei uns ist eigentlich so, Album ist fertig und dann wird's...
1: Dann geht's erst richtig los.
0: Dann geht's erst richtig los.
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Jonathan Jeremiah mit Youngblood hier bei Ego FM. Zwei Wochen Oktoberfest sind wieder vorbei und einige, die auf der Wiesn in München waren, sind jetzt vielleicht am Husten oder Schniefen. Ja klar, Wiesngrippe. Das ist ja schon bekannt, dass man sich nach dem Oktoberfest häufig krank fühlen kann. Aber gibt es die Wiesengrippe tatsächlich und wie groß ist ihr Effekt? Genau das wollen Forschende der LMU München jetzt rausfinden mit der Studie Munich Flu. Sie untersuchen, wie häufig Besuchende der Wiesn anschließend krank werden und ob es zeitgleich auch in anderen Städten Infektionswellen gibt oder ob es eben wirklich wegen der Wiesn ist, nicht einfach nur

0: Unsere Musiklieblinge The Cooks mit Sweet Emotion hier bei Ego FM. Von süß bis gefährlich, das Reich der Tiere kennt viele unterschiedlichste Tierarten. Viele von ihnen sind wegen des Menschen vom Aussterben bedroht. Aber zum Glück hat sich da in den letzten Jahren und Jahrzehnten auch was verbessert.
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0: Die ein oder andere Spezies konnte nämlich auch gerettet werden. Kollegin Jule hat dazu recherchiert. Hi Jule.
3: Hello.
0: Fangen wir mal an. Welche Erfolge gab es denn zuletzt im Artenschutz?
3: Da ist auf jeden Fall schon einiges passiert. Seit 1993 sind weltweit bis zu 48 Arten vor dem Aussterben bewahrt worden. Viele von ihnen sind zwar immer noch stark bedroht und könnten weiterhin aussterben, aber wenn wir einfach dabei zugeschaut hätten, dann wäre die Aussterberate um das 3- bis 4-fache höher ausgefallen. Mhm. Und für den Artenschutz, da braucht es halt Geduld. Da zählen dann auch die ganz kleinen Schritte. Bei den Flussdelfinen in Peru gab es zum Beispiel eine leichte Erholung im letzten Jahr. Einfach nur, weil an den Fischernetzen jetzt ein kleines Schallgerät hängt. Mhm. Der größte Gewinner war aber im letzten Jahr die grüne Meeresschildkröte. Seit den 70ern ist ihr Bestand um 28% gestiegen und deshalb wurde sie jetzt auch auf der roten Liste von stark gefährdet auf nicht gefährdet runtergestuft.
0: Das sind doch schon mal gute Nachrichten. Jetzt hast du gerade die kleinen Schallgeräte an den Fischernetzen angesprochen. Aber was wird denn zum Beispiel im Artenschutz noch konkret gemacht?
3: Ja, dann bleiben wir doch da gleich mal beim Beispiel der grünen Meeresschildkröte. Da gab es dann Schutzprogramme für die Niststrände. Es wurde darauf geachtet, dass Schildkröten und ihre Eier nicht mehr einfach gesammelt werden können sozusagen. Mhm. Und der internationale Handel wurde eingedämmt. Da ist auch schon echt ganz viel Papierkram mit dabei. Es braucht internationale Kooperationen und Regeln, also zum Beispiel gegen Wilderei oder illegalen Handel.
0: Ja.
3: Auch ein recht bekanntes bedrohtes Tier ist das goldene Löwenäffchen aus Brasilien. Das ist ganz süß.
0: Hm.
3: Da wurde aber eben auch erstmal eine Bestandsaufnahme gemacht, also einfach gezählt. 270 Tiere gab es da noch in freier Wildbahn. Es wurde dann in Zoos nachgezüchtet, die wurden dann ausgewildert und es wurde ein Schutzgebiet eingerichtet. Aktuell sind es jetzt um die 3700 Äffchen. Trotzdem sind die jetzt noch nicht ganz über den Berg.
0: Okay, ab wann gilt eine Tierart denn als nicht mehr bedroht?
3: Ja, da kommt es jetzt auf mehrere Faktoren an. Die Population, die muss über mehrere Generationen stabil oder wachsend sein. Also es darf sich jetzt nicht einfach nur kurzfristig erholt haben. Und da ist es auch wichtig, dass die Fortpflanzung von selbst stattfindet und man nicht als Mensch immer dauerhaft noch irgendwie nachzüchten muss. Die Art, die soll wieder in ausreichend großen, vernetzten Lebensräumen vorkommen, also eben nicht nur auf isolierten Inseln. Und der Lebensraum, der ist dann im besten Fall auch rechtlich geschützt und gesichert. Wenn wir jetzt noch mal kurz das Beispiel des Flussdelfins nehmen, also durch das Schallgerät verfangen sich jetzt einfach seltener Delfine in den Netzen. Aber du denkst es dir gerade bestimmt selbst, das Ganze ist schon noch ausbaufähig.
0: Mhm.
3: Es sind immer noch mehr als 49.500 Arten vom Aussterben bedroht. Das sind 28% aller Tierarten, aller Spezien, die wir kennen.
0: Okay, krass. Wenn ihr helfen möchtet, euch für den Artenschutz einsetzen möchtet, dann geht das auf einfachem Wege natürlich über Spenden. Viele Artenschutzorganisationen sammeln die. Danke erstmal, Jule, für die Informationen.
3: Gerne.
0: Auch die Giraffe gilt übrigens als vom Aussterben bedroht. Innerhalb von 30 Jahren zwischen 1985 und 2015 ist der Bestand des höchsten Landsäugetiers der Welt dramatisch zurückgegangen. Aber auch da gibt es zum Glück Aktionen, Projekte und Bemühungen, sie zu schützen. Kann sich die Giraffe jetzt zwar nicht direkt was von kaufen, aber vielleicht würde sie sich ja freuen, wenn sie wüsste, dass das Paradies einen Song über sie geschrieben hat. Die Giraffe streckt sich bei Ego FM.

0: Musik von Twin Shadow hier bei Ego FM.
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0: Gleich zurück nach einer kurzen Werbepause. Alle, die schon ein Ego FM Plus Abo haben, skippen die Werbung und hören noch mehr Musik. 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Außerdem habe ich was von Nektarwood, Sigur Rós und The Vaccines für euch. Luna Eclipse auch gleich bei Ego FM.
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1: Ich bin Helen Martin. Woher man kommt, entscheidet mit, wie gut man in der Schule ist. Das zeigt eine EU-Analyse der PISA-Daten. Da heißt es, dass Kinder aus ärmeren Familien in Naturwissenschaften 4-mal häufiger schlecht abschneiden als Kinder aus privilegierten Verhältnissen. Die EU-Kommission warnt, dass immer weniger Schüler zur Spitzengruppe gehören. Peter Hegemann und Georg Nagel, so heißen die beiden deutschen Forscher, die heute in Stockholm mit dem Nobelpreis für Medizin ausgezeichnet wurden. Neben ihnen erhält auch ein US-Amerikaner den Preis. Alle drei forschen im Bereich der Optogenetik. Dabei handelt es sich um eine Methode, mit der bestimmte Nervenzellen mit Hilfe von Licht an- oder ausgeschaltet werden können. Fast 266.000 Menschen waren 2024 Opfer häuslicher Gewalt, die meisten von ihnen Frauen und Mädchen. Viele bleiben trotzdem beim Täter, weil sie nicht aus dem gemeinsamen Mietvertrag kommen. Fiona Reichert berichtet, wie Justizministerin Hubig das ändern will.
2: Oft ist es für Betroffene schwierig, in so einer Situation aus einem gemeinsamen Mietvertrag herauszukommen, sagt der Bundesrat. Deswegen sollen sie mit dem neuen Gesetz unter anderem die Zustimmung des Täters zur Kündigung des gemeinsamen Mietvertrags verlangen dürfen. Außerdem sollen Familiengerichte zum Beispiel Kontakt- oder Annäherungsverbote leichter anordnen können, um auch Angehörige der Opfer besser zu schützen.
1: Kurz vor der Bundestagswahl 2025 hatten sie Auspuffrohre mit Bauschaum verstopft. Jetzt sind drei junge Menschen vom Amtsgericht Ulm wegen Sachbeschädigung schuldig gesprochen worden. Die zwei Männer müssen eine Geldstrafe zahlen, die Frau muss gemeinnützige Arbeit leisten. Die drei sollen im Dezember 2024 zahlreiche Autos unter anderem in Bayern, Baden-Württemberg und Berlin beschädigt haben, um Stimmung gegen die Grünen zu machen. Auch im September waren E-Autos wieder ziemlich gefragt. Rund 88.600 reine Elektroautos wurden laut dem Kraftfahrtbundesamt neu zugelassen, ungefähr 95% mehr als letztes Jahr im September. Dieses krasse Plus dürfte von der E-Auto-Prämie des Bundes kommen, die seit Mai gilt.
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4: Bis zum Abend jetzt weitestgehend trocken. Am Alpenrand können vereinzelt nochmal Schauer auftauchen heute in der Nacht. Zum Dienstag ist der Himmel im Süden und in der Mitte dann oft sternenklar. In der Nähe von Gewässern bildet sich aber Nebel und auch im Norden an den Küsten, da breiten sich einige Wolken aus. Morgen am Dienstag im Süden und in der Mitte dann oft sonniges Wetter und es wird auch nochmal richtig warm. Bis 24 Grad die Höchstwerte morgen im Südwesten. An den Küsten um 17 Grad und in Küstennähe treten auch ein paar Schauer auf. Der Mittwoch bringt nochmal sommerliches Wetter für den Süden mit, bis zu 26 Grad. Ab Donnerstag wird es unbeständiger und da geht es dann mit mehr Wolken, Regenschauern und einzelnen Gewittern auch deutlich mit den Temperaturen nach unten.
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4: Kurz nach 6 an diesem Montagabend und in dieser Stunde habe ich gleich mal eine kleine Überraschung für euch, um euch den Wochenstart so ein bisschen zu versüßen. Der Oktober, der wartet schon mit ganz vielen tollen Konzerten und Live-Shows auf Egos. Und ich darf euch in dieser Stunde mitnehmen zur Show von Jalen Gonda in München. And you know about the upside down. Der junge Amerikaner gilt als die Zukunft der Soul-Musik. Am 11. Oktober live in dieser Stunde schreibe ich euch und eure Begleitung auf die Gästeliste. Gleich haben wir außerdem Musik von Parcel.

0: Justus mit Coming Back hier bei Ego FM. Gerade ist das Wetter ja noch richtig warm, aber zum Ende der Woche sieht's dann schon kühler aus. Aber von mir aus kann der Herbst jetzt auch kommen. Ich wäre ready. Ich liebe ja die Jahreszeit, wenn die Blätter ihre Farbe wechseln und es einfach so ein bisschen gemütlich überall wird. Auch John Gourley von Portugal The Man mag die aktuelle Jahreszeit, aber in Alaska, wo er ja herkommt, da sieht der Herbst ein bisschen anders aus.
1: I love seeing snow come. This time of year in Alaska, you just start to see the snow creeping down the mountain. So you see it start out at the top and it gets closer and closer and it's the thing that a lot of Alaskans dread, I guess, because it is getting closer to covering everything.
0: Yeah. So but in a few weeks' time, you're going to have all white landscape.
1: Exactly. It'll all be covered. So yeah, I love just heading towards snow. I snowboard, so I love being out there in it.
0: Okay, ob ich jetzt schon für Schnee ready wäre, weiß ich nicht. Aber John Gourley von Portugal The Man liebt den Schnee. Eigentlich erstaunlich, dass er dann doch oft Songs macht, die total nach Sommer klingen. Wie zum Beispiel der, den wir jetzt hören. Aktuelle Kollaboration mit dem Produzenten Naked aus Schweden. Portugal The Man und Naked mit Some Kind of High bei Ego FM.

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0: 100 hier bei Ego FM an diesem Montag. Es ist der 5. Oktober. Zeit, dass wir mal gucken, welche Konzerte in nächster Zeit so auf euch warten. Ich nehme euch jetzt mit zu einer Show.
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0: Und zwar schon ganz bald, am 11. Oktober. Dann kommt der amerikanische Soul-Musiker Jalen Gonder nach München. Er tritt in die Fußstapfen der ganz Großen. Seine Stimme wurde zum Beispiel schon oft mit Marvin Gaye verglichen, aber er führt den Soul auch in eine moderne Zukunft, heißt es häufig. Sein neues Album Doctrine of Love, das klingt zum Beispiel so.
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da schmilzt doch alles dahin, oder? Ihr wollt gern zur Show von Jalen Ngonda am 11. Oktober in der Muffathalle in München. Vielleicht kennt ihr ja auch eine Person, die ihr mit diesen Konzerttickets besonders glücklich machen könntet. Dann meldet euch jetzt bei mir. 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Viel Glück! Jetzt hören wir natürlich Musik von Jalen Ngonda. Das ist der Titeltrack von seinem Album Doctrine of Love.

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3: Wer geht zur Show von Jalen Gonder kommenden Sonntag in der Muffathalle in München? Das Glücksrad hat sich gedreht und zeigt auf den Namen von Tim. Schauen wir mal, ob er ans Telefon geht.
4: Servus, Tim hier.
3: Hier ist die Gloria von Ego FM. Hi, Tim.
4: Hi, grüß dich.
3: Grüße dich. Ich rufe dich an, weil du dich für Konzerttickets beworben hast für Jalen Gonder, kommenden Sonntag in München. Du hast gewonnen.
4: Wunderbar, vielen Dank. Sehr cool, ich freue mich.
3: Tim, von wo aus hörst du uns denn?
4: Ich bin gerade in Herne. Normalerweise höre ich euch von Nürnberg aus.
3: Ah, okay. Und du würdest nach München fahren fürs Konzert?
4: Ich würde nach München fahren, genau. Ich fahre am Freitag zurück nach Nürnberg und dann fahre ich von da nach München.
3: Perfekt. Und hast du auch schon jemanden, den du einpacken kannst fürs Konzert?
4: Na klar, ich nehme meine Frau mit.
3: Schön, dann wünsche ich euch ganz, ganz viel Spaß bei der Show.
4: Super, danke dir.
3: Mach's gut.
4: Vielen Dank, super, ich freue mich. Danke, ihr seid die Besten. Bis dann, ciao, ciao.
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0: Gerade durfte ich euch auf die Gästeliste schreiben für das Konzert von Jalen Gonda. Übrigens, alle Shows und Konzerte, zu denen wir euch in nächster Zeit mitnehmen, findet ihr auch online auf egofm.de und da könnt ihr euch auch direkt schon mal für Tickets bewerben. Hier jetzt gleich zurück nach einer kurzen Werbepause, dann mit Musik von Davy Dub oder Nillefer Janja zum Beispiel. The Dealer, auch gleich in der Playlist hier bei Ego FM.
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1: Ich bin Gregor Jose Moser. Für viele Unternehmen dürfte es bald teuer werden, wenn sie weiter auf Plastikverpackungen setzen. Denn Union und SPD planen eine neue Steuer, wie ein Gesetzentwurf zeigt, der der deutschen Presseagentur vorliegt. Ab Juli 2027 sollen für jede Tonne Kunststoff in Verpackungen 550 Euro fällig werden. Damit sollen Anreize geschaffen werden, um den Verbrauch zu verringern. Im Prozess um die Bauschaumattacken auf Fahrzeuge in 4 Bundesländern sind die 3 Angeklagten wegen gemeinschaftlicher Sachbeschädigung schuldig gesprochen worden. Die beiden Männer sollen jeweils 3.000 Euro an die Staatskasse zahlen. Die Frau, die nur an einer der Taten beteiligt war, soll 50 Stunden gemeinnützige Arbeit ableisten. Ursula Winkler berichtet.
2: Die Gruppe soll vor der letzten Bundestagswahl hunderte Autos beschädigt haben und das arbeitsteilig. Eine Person klebte Aufkleber mit dem Schriftzug sei grüner, eine sprühte Bauschaum in Auspuffe, die dritte fotografierte. Die Ermittler sind sich sicher, hinter der Sachbeschädigung steckt ein plumper Versuch, die Wahl zu beeinflussen. Einer der Verdächtigen hatte von einem Auftrag aus Russland gesprochen. 100 Euro seien ihnen pro Auto versprochen worden.
1: Wir bleiben bei Russland. Die deutschen Geheimdienste warnen vor der Gefahr eines gewaltsamen Konflikts mit dem Land. Von keinem anderen Staat gehe derzeit eine so konkrete Bedrohung aus, sagte der Chef des Bundesnachrichtendienstes Jäger bei einer öffentlichen Anhörung im Bundestag. Der Anschlagsversuch von Leipzig Anfang August sei dafür nur ein Beispiel. Der Deutsche Buchpreis geht in diesem Jahr an Shada Basya für ihren Roman Die Lücken. Das hat der Börsenverein des Deutschen Buchhandels in Frankfurt bekannt gegeben, kurz vor Start der Buchmesse morgen Abend. Ab Freitag ist die Messe auch für Privatleute geöffnet. In Die Lücken geht es unter anderem um den Umgang mit der NS-Vergangenheit.
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4: Nach anfänglich trüberem Wetter heute hat sich ja dann noch vielerorts die Sonne gezeigt. Auch heute Nacht ist der Himmel oft sternenklar. Im Süden und in der Mitte, im Norden sind ein paar mehr Wolken unterwegs. In der Nähe von Gewässern bildet sich Nebel. Morgen am Dienstag dann im Süden und in der Mitte auch wieder sonnig. Mancherorts bleibt es neblig trüb. Gerade im Norden sind ein paar mehr Wolken mit dabei und auch an den Küsten kann es ein paar Regenschauer geben. Sonst weitestgehend trocken. Höchstwerte zwischen 17 Grad im Norden bis 24 Grad im Südwesten. Auch der Mittwoch bringt nochmal sommerlich warme 26 Grad Spitze für den Westen und Südwesten mit. Am Donnerstag wird es dann insgesamt deutlich unbeständiger mit vielen Wolken und Regenschauern. Im Nordwesten auch vereinzelt Gewitter. Dazu frischt der Wind auf und auch die Temperaturen gehen dann deutlich nach unten.
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4: An diesem Montag um kurz nach 7 rein geht's in diese Stunde. Gleich mit Musik von Paris Paloma. Hip-Hop von Della Soul habe ich für euch. Und jetzt ein Klassiker von unseren Musiklieblingen Phoenix, Lystomania, jetzt bei Ego FM.

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Della Soul mit Ring, Ring, Ring an diesem Montagabend bei Ego FM. An der britischen Musikerin Paris Paloma führt gerade kein Weg vorbei. Ihr zweites Album The Fatal Flaw ist vor kurzem erschienen und für das wird sie sehr, sehr gefeiert. Vielleicht habt ihr sie ja auch schon gesehen, Egos, denn sie war zuletzt auch auf Tour als Support Act von Florence and the Machine mit in Europa dabei. Und zum Glück mussten wir auch gar nicht lange warten, bis sie wieder zu uns kommt. Im Dezember spielt Paris Paloma am 3. Dezember zum Beispiel eine Show in München und wir nehmen euch mit. Wir schreiben euch auf die Gästeliste, bewerbt euch dafür einfach online schon mal für Tickets auf egofm.de. Wir hören ihren neuen Paris Paloma mit Silhouette on the Hill. 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
2: Im Reich der Tiere, unser Thema diese Woche. Dazu passt auch, dass diese Woche am 10. Oktober noch der Welthundetag ist, Egos. Und wir hören gleich noch von Dokumentarfilmer Jan Haft über seine Erlebnisse beim Filmen von seltenen Tieren. Mehr gleich bei Ego FM.
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0: Back mit Loser. Ihr hört Ego FM an diesem Montagabend. Neue Woche, neues Thema.
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2: Überleben oder sterben. Jede Art hat ihren ganz eigenen Platz gefunden, anatomische Besonderheiten herausgebildet, einzigartige Strategien entwickelt oder enorme Anpassungsfähigkeit bewiesen.
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0: Ja, da gibt es wahnsinnig viel zu entdecken. Da würde mir bestimmt auch Jan Haft zustimmen. Er ist Biologe und vielfach ausgezeichneter Natur- und Tierfilmer. Er lebt mit seiner Familie auf einem Bauernhof im Isental in der Nähe von München und hat deswegen auch schon einen Film über seine Lieblingswiese gleich neben seinem Hof gedreht. Die Wiese, ein Paradies nebenan. Über welche Tierarten da so unterwegs sind. Aber er ist auch in ganz ferne Länder schon gereist und hat dort nach seltenen Tierarten gesucht. Jan, ist das eigentlich gefährlich, deine Ausflüge? Also ist dir schon mal was passiert?
4: Im geringen Umfang ja. Aber das sind dann ein besonderes Insekt, habe ich mal gestochen. Der ganze Unterarm war so dick wie ein Bein. Also das kam einmal vor. Eine Ameisenwespe war das, ein flügellose, ganz merkwürdiges Tier. Ich tauche ja auch viel. Da gab es ein paar Mal komische Situationen. Einmal sind wir unter Eis getaucht und da war die Richtung nicht mehr ganz optimal, sodass man durch Eis und Notausstieg machen musste. Also es gibt schon manche Situationen, die jetzt nicht übertrieben komfortabel sind. Ich muss aber

0: Also ich bin sogar ein ungeduldiger, gerade manchmal sogar hektischer Mensch. Und wie wir alle, glaube ich, hat man immer 3, 4, 5 Sachen gleichzeitig zu tun. Es gibt aber einen witzigen Effekt, wenn man sich mal in ein Tarnzelt reinsetzt und man wird zwangsberuhigt sozusagen. Man kann da nicht laut reden und laut telefonieren und alle möglichen Sachen machen. Man will ja keine Geräusche produzieren und sich ganz ruhig halten, damit die Tiere kommen. Wenn man sich auf diesen einen Moment fokussiert, jetzt hoffentlich in einer halben Stunde, in einer Stunde, in 2 Stunden kommt das Reh auf die Lichtung oder kommt der seltene Vogel und ist dann alles korrekt, stimmt dann die Blende, ist dann mit der Kamera alles in Ordnung, wie wird er, von wo wird er kommen, wie wird das Licht sein, wenn man sich auf diesen einen Moment fokussiert, dann ist es wohltuend, stelle ich dann fest, und dann kommt auch tatsächlich die Geduld. Also ich bin mir ganz sicher, wenn wir das insgesamt in unserem Leben öfters machen würden, dass wir uns wirklich intensiv auf eine Sache konzentrieren und mit einer Sache beschäftigen und uns nicht so ablenken lassen, dann kommt so eine meditative Ruhe in einem hoch und dann kann man tatsächlich Geduld lernen oder Geduld haben, obwohl man, so wie ich, gar nicht per se ein geduldiger Mensch ist.
1: Okay, spannend. Also vielleicht sollten wir das alle mal ausprobieren. Fokus auf wirklich nur eine Sache und dann kehrt Ruhe ein. Natur- und Tierfilmer Jan Haft im Interview im Podcast Völlig überzogen von Hoffmann und Kollmann. 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Und da gibt's auch mehr zu unserer Themenwoche.
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0: Musik von Gizmo Varias an diesem Montagabend. Übrigens, Egos, diese Woche am 10. Oktober ist nicht nur Welthundetag, sondern auch World Mental Health Day. Das kann kein Zufall sein, oder? Mit der Hand durch so ein Hundefell fahren, streicheln und zurückgeknuddelt werden und damit diesen Augen angeschaut werden. Unsere Ego-FM-Senderhunde übernehmen auch regelmäßig hier die Aufgabe der Seelsorger sozusagen. Und auch deswegen heißt es vielleicht im Song von Fortuna Ehrenfeld aus Köln im Song Hundeherz: In ein paar wenigen Minuten an diesen ganz besonderen Tagen ist die Welt gar nicht so scheiße, wie die alle immer sagen. Fortuna Ehrenfeld mit Hundeherz bei Ego-FM.
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0: Und damit verabschiede ich mich jetzt für diesen Montag von euch. Gleich gibt's mehr Musik, die alles ändert. Von unseren Musiklieblingen von All J, was von Pilgrims, Milliarden und Anderson Park und Corday. A good day. Ja, ich hoffe, ihr hattet einen guten Wochenstart und wünsche euch jetzt noch einen schönen restlichen Montagabend. Ciao.
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1: Ich bin Gregor Jose Moser. Wasser wird auch in Deutschland knapper. Bundesumweltminister Schneider will deshalb etwa Pharma- und Kosmetikhersteller für Wasserverschmutzungen stärker zur Kasse bitten. Das hat der SPD-Politiker in Berlin zum Auftakt der Konferenz Zukunft ist gleich Wasser gesagt. In den Abwässern befinden sich zunehmend Medikamentenrückstände und andere Mikroschadstoffe. So Schneider, um diese herauszufiltern, müssten Milliarden in den Ausbau der Kläranlagen investiert werden. Aus Sicht der Geheimdienste muss Deutschland vor allem wegen Russland deutlich widerstandsfähiger werden. Russland führe einen Schattenkrieg gegen Deutschland, sagte der Präsident des Bundesnachrichtendienstes Jäger bei einer Anhörung im Bundestag. Mehr von Katrin Müller.
2: Hinweise auf einen groß angelegten Angriff Russlands gegen NATO-Staaten gibt es demnach zwar aktuell nicht, denkbar sind aber wohl militärische Nadelstiche, besonders im Baltikum. Laut BND-Chef Jäger setzt der Kreml vor allem auf Einschüchterung. Moskau wettet auf unsere Schwäche, so Jäger wörtlich. Auch Verfassungsschutzchef Seelen warnt vor russischer Sabotage und Tötungsdelikten und auch vor Desinformation und Anschlagsversuchen, wie auf dem Flughafen Halle-Leipzig.
1: Ein Roman gegen die Gleichgültigkeit ist laut dem Börsenverein des Deutschen Buchhandels Die Lücken der Autorin Shaida Basya, die in diesem Jahr den Deutschen Buchpreis gewonnen hat. Von der Jury heißt es, der Roman reflektiere 100 Jahre ambivalenten deutschen Lebens. Erzählt wird von jüdischen Familien, von NS-Profiteuren sowie von kurdischen und iranischen Menschen, die in Deutschland Schutz und Zuflucht suchen. Fußballstürmerstar Harry Kane steht offenbar kurz vor dem Abschluss seiner Vertragsverhandlungen mit dem FC Bayern München. Die Transferjournalisten Fabrizio Romano und Florian Plettenberg berichten übereinstimmend von einem prinzipiellen Durchbruch bei den Gesprächen. Demnach könnte der 33-jährige Engländer seinen Kontrakt um 2 Jahre bis 2029 verlängern.
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1: Ich bin Gregor Jose Moser. Plastikverpackungen zu benutzen könnte für Unternehmen bald teuer werden. Ab Juli nächsten Jahres sollen für jede gewerbliche Tonne Kunststoff 550 Euro Steuer anfallen. Der Bund rechnet schon im ersten Jahr mit über 800 Millionen Euro Mehreinnahmen. Ab 2028 soll es sogar auf fast 1,5 Milliarden Euro jährlich steigen. Wer recycelten Kunststoff nutzt, kommt um die Steuer herum. Im Prozess um Bauschaumattacken auf Fahrzeuge in 4 Bundesländern sind die 3 Angeklagten wegen gemeinschaftlicher Sachbeschädigung schuldig gesprochen worden. Es wurden Geldstrafen bzw. gemeinnütziger Arbeit verhängt. Ursula Winkler berichtet.
2: Die Gruppe soll vor der letzten Bundestagswahl hunderte Autos beschädigt haben und das arbeitsteilig. Eine Person klebte Aufkleber mit dem Schriftzug sei grüner, eine sprühte Bauschaum in Auspuffe, die dritte fotografierte. Die Ermittler sind sich sicher, hinter der Sachbeschädigung steckt ein plumper Versuch, die Wahl zu beeinflussen. Einer der Verdächtigen hatte von einem Auftrag aus Russland gesprochen. 100 Euro seien ihnen pro Auto versprochen worden.
1: Die Autorin Shada Basia hat am Abend für ihren Roman Die Lücken den Deutschen Buchpreis bekommen. Sie wurde für ihre Erzählung über jüdisches Leben und die NS-Zeit ausgezeichnet. Der Buchpreis würdigt den besten deutschsprachigen Roman des Jahres. Mit der Verleihung in Frankfurt am Main startet traditionell die Buchmessenwoche. In New York kommt erneut ein Dinosaurier-Skelett unter den Hammer. Das Auktionshaus Sotheby's versteigert am 27. Oktober das Skelett eines Nanotyrannus namens Yodi. Geschätzter Preis 6 bis 9 Millionen Dollar. Erst im Juli hatte ein T-Rex-Skelett in New York für rund 50 Millionen Dollar den Besitzer gewechselt. Kritiker bemängeln, dass solche Auktionen die Fossilien der Forschung entziehen.
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1: Ich bin Moritz Einzel. E-Autos bleiben weiter beliebt. Fast 89.000 reine Elektroautos wurden im September neu zugelassen, wie das Kraftfahrtbundesamt mitgeteilt hat. Das seien rund 95% mehr als im Vorjahresmonat. Grund für die Entwicklung dürfte die E-Auto-Prämie des Bundes sein. Thomas Bremser berichtet.
2: Im Mai ist die neue Prämie freigeschaltet worden, unter anderem für neue E-Autos und bestimmte Plug-in-Hybride, die mit Strom und Treibstoff fahren können. Die Höhe hängt von Fahrzeug, Einkommen und Familiengröße ab und kann bei bis zu 6.000 Euro liegen. Die Prämie wirke, und zwar kräftig, sagen Autoexperten. Umweltminister Schneider ist zufrieden. Bisher seien 100.000 Anträge für die E-Auto-Prämie eingegangen.
1: Wasser wird auch in Deutschland knapper. Bundesumweltminister Schneider will deshalb etwa Pharma- und Kosmetikhersteller für Wasserverschmutzungen stärker zur Kasse bitten. Das hat der SPD-Politiker in Berlin zum Auftakt der Konferenz Zukunft Wasser gesagt. In den Abwässern befinden sich zunehmend Medikamentenrückstände und andere Mikroschadstoffe. Um diese herauszufiltern, müssten Milliarden in den Ausbau der Kläranlagen investiert werden. Und genau das sollten laut Schneider die Verschmutzer bezahlen. Kurz vor der Bundestagswahl 2025 hatten sie Auspuffrohre mit Bauschaum verstopft. Jetzt sind drei junge Menschen vom Amtsgericht Ulm wegen Sachbeschädigung schuldig gesprochen worden. Die zwei Männer müssen eine Geldstrafe zahlen, die Frau muss gemeinnützige Arbeit leisten. Die drei sollen im Dezember 2024 zahlreiche Autos unter anderem in Bayern, Baden-Württemberg und Berlin beschädigt haben, um Stimmung gegen die Grünen zu machen. Ein Roman gegen die Gleichgültigkeit ist laut dem Börsenverein des deutschen Buchhandels Die Lücken der Autorin Sheida Basyar, die in diesem Jahr den deutschen Buchpreis gewonnen hat. Von der Jury heißt es, der Roman reflektiere 100 Jahre ambivalenten deutschen Lebens.
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1: Ich bin Moritz Einzel.
2: The 2026 Nobel Prize in Physiology or Medicine to Karl Deisseroth, Peter Hegemann and Georg Nagel.
1: Der Medizinnobelpreis geht in diesem Jahr an zwei deutsche Forscher, an Georg Nagel von der Uni Würzburg und an Peter Hegemann von der Berliner Humboldt-Universität, außerdem an den US-Amerikaner Karl Deisseroth von der Stanford University. Geehrt werden sie für ihre Entdeckungen im Bereich Optogenetik. Damit werden Prozesse im Gehirn wie Epilepsie oder Parkinson verständlich. Georg Nagel ereilte die Nachricht vom Nobelpreis in Italien.
3: I'm on the terrace in the sun with olive trees beneath and lemon tree on my side, and it's very nice. I cannot complain.
1: Soweit Nagel im Telefoninterview mit dem Nobelkomitee. Also übersetzt, er hat gesagt, er sitze in der Sonne auf der Terrasse mit Olivenbäumen und einem Zitronenbaum. Das sei sehr schön und er könne sich nicht beschweren. Plastikverpackungen könnten für Unternehmen bald deutlich teurer werden. Union und SPD planen eine neue Steuer auf Kunststoff. Ab Juli 2027 sollen für jede Tonne Kunststoff in Verpackungen 550 Euro fällig werden, berichten mehrere Medien. Damit sollen Anreize geschaffen werden, um den Verbrauch zu verringern. Die größte Bedrohung geht für Deutschland derzeit von Russland aus. Das sagt der Präsident des Bundesnachrichtendienstes Jäger. Der BND-Chef sagte im parlamentarischen Kontrollgremium des Bundestags, Russland führe einen Schattenkrieg gegen uns. Es gehe dabei vor allem um Einschüchterung. Für einen groß angelegten russischen Angriff auf NATO-Staaten gebe es keine Hinweise, so Jäger. Wegen eines Polizeieinsatzes ist der Flugverkehr am Stuttgarter Flughafen vorübergehend eingestellt worden. Die Terminals seien am frühen Abend zwischenzeitlich geräumt worden. Bei einer Durchsuchung wurde aber laut Bundespolizei nichts gefunden. Eine Gefahrenlage konnte ausgeschlossen werden.
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1: Ich bin Moritz Einzel. In Sachsen-Anhalt konstituiert sich heute der neue Landtag. Der AfD-Politiker Tobias Rausch könnte dabei zum ersten Landtagspräsidenten der AfD gewählt werden. Die Linke kritisiert das. Parteichef Pantisano.
2: Was diese Woche in Sachsen-Anhalt passiert, ist eine Warnung für das ganze Land. Die AfD steht nicht mehr nur vor den Türen der Macht, sie beginnt, diese Macht zu übernehmen. Und das gelingt ihnen derzeit nur mit Steigbügelhaltern.
1: Damit ist das BSW in Sachsen-Anhalt gemeint. Die Partei hat angekündigt, den AfD-Mann mitzuwählen. Gleich zwei Forscher aus Deutschland erhalten in diesem Jahr den Nobelpreis für Medizin. Georg Nagel von der Uni Würzburg und Peter Hegemann von der Humboldt-Universität Berlin. Sie forschen im Bereich der Optogenetik, zum Beispiel interessant für Krankheiten wie Parkinson. Hegemann in der ARD.
3: Sie wissen ja von anderen Krankheitsbildern, dass es Jahre oder Jahrzehnte dauert, bis man die richtig versteht. Und das Verständnis ist das, was durch diese Technik gefördert wird. Die Therapie ist nochmal eine andere Sache.
1: Hegemann und Nagel teilen sich den Nobelpreis mit dem US-Wissenschaftler Karl Deisseroth. Der billionenschwere EU-Haushaltsentwurf von 2028 bis 2034 soll deutlich gekürzt werden. Dazu hat Kanzler Merz jetzt den Druck erhöht.
4: Keinen neuen Finanzrahmen zu haben, ist für Deutschland die finanziell mit Abstand günstigste Lösung. Aber wir wollen sie nicht, denn das würde die Handlungsfähigkeit Europas stark einschränken.
1: Das sagte Merz nach einem Treffen mit dem litauischen Ministerpräsidenten Sinkevičius. Es sei sein fester Wille, die Verhandlungen bis zum Ende des laufenden Jahres abzuschließen, so Merz. In der Nations League hat Frankreichs Fußballnationalmannschaft den dritten Sieg im vierten Gruppenspiel eingefahren. Das Team von Zinedine Zidane setzte sich nach Rückstand gegen Belgien noch klar mit 4:1 durch. Zwei Treffer erzielte FC Bayern-Star Michael Olise als Einwechselspieler. Außerdem gewann Italien 3:1 gegen die Türkei.
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1: Ich bin Moritz Einzel. Die Bundesregierung plant eine neue Plastiksteuer. Ab dem kommenden Sommer sollen für jede Tonne Kunststoff in Verpackungen 550 Euro fällig werden. Das geht aus einem Gesetzentwurf von Union und SPD hervor, über den mehrere Medien berichten. Für Unternehmen soll das ein Anreiz sein, weniger Plastik zu verwenden. Die Gefahr eines gewaltsamen Konflikts mit Russland wächst. Davor hat der Präsident des Bundesnachrichtendienstes Jäger bei einer öffentlichen Anhörung im Bundestag gewarnt. Russland führe einen Schattenkrieg gegen uns.
2: Dieser unerklärte Krieg ist nicht mit herkömmlichen militärischen oder rechtlichen Kategorien zu fassen. Wir befinden uns nicht im Verteidigungsfall und werden trotzdem angegriffen.
1: Moskau wette auf unsere Schwäche, so Jäger. In Spanien gibt es am 29. November Neuwahlen. Das hat der linke Regierungschef Sanchez verkündet, nachdem seine Dekrete zur Bekämpfung der Wohnungsnot im Parlament gescheitert waren. Die Wohnungskrise ist derzeit das große innenpolitische Thema in Spanien. Die